0: war für einige Regionen der erste heiße Tag des Jahres, also der erste Tag mit mindestens 30 Grad. Und heute am Pfingstmontag geht's ähnlich weiter mit Höchstwerten zwischen 25 und 32 Grad. Dazu scheint von früh bis spät die Sonne, am Nachmittag kommen nur über manchen Bergen Quellwolken dazu und es bleibt meist trocken. Außerdem wird es windig und zwar vor allem in den Alpen und im Osten des Landes. Recht ähnlich auch morgen am Dienstag, am Mittwoch kommen im Westen und Süden ein paar Schauer oder Gewitter dazu.
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1: Im Studio Daniel Teissel. Es ist 3 Uhr. Mit einem Wikipedia-Klon will Russland angeblich Fake News in KI-Systeme einschleusen. Ein Leak von internen Dokumenten deutet darauf hin, dass Russland seine verdeckten Operationen ausweitet. Rene Meyer-Prier. Berichtet.
2: Ein neues Datenleck zeigt offenbar, wie Russland versucht, Einfluss auf die Stimmung in Europa zu nehmen. Nach Recherchen von T-Online stammen interne Dokumente und Chats aus dem Umfeld der sogenannten Social Design Agency, einer kremlnahen Organisation für Desinformation. Sie soll unter anderem einen deutschsprachigen Klon von Wikipedia mit russischem Spin vorantreiben. Diese russischen Daten sollen unter anderem dafür verwendet werden, KI-Plattformen wie ChatGPT zu trainieren. Der Journalist Lars Wienand hat die internen Dokumente aufgedeckt.
3: Also ich bekomme dann nicht mehr die Antwort, die mir bislang die Wikipedia gibt, wenn ich google, sondern das, was mir Alternativlexikon mit russischen Narrativen gibt.
2: Und das direkt dort, wo heutzutage immer mehr Menschen ihre Neuigkeiten beziehen, in Chatbots.
1: Ebola breitet sich in Zentralafrika immer weiter aus. In der Demokratischen Republik Kongo gibt es bereits 200 mutmaßliche Todesfälle. Die Eindämmung gestaltet sich schwierig, berichtet Veronika Filitz.
4: Ganzkörperanzug, Handschuhe, Maske mit Visier. Aus Angst vor einer Ansteckung längst Alltag für die Pfleger und Ärztinnen in Goma im Osten des Kongo. Mehr als 860 Verdachtsfälle gibt es mittlerweile landesweit und 200 Todesfälle. Und die Weltgesundheitsorganisation geht überhaupt von weit höheren Zahlen aus, weil der Ebola-Ausbruch wochenlang unbemerkt geblieben ist und nicht alle Fälle gemeldet werden. So ist es keine echte Überraschung, dass es auch im Nachbarland Uganda schon 5 bestätigte Fälle gibt. Das Ebola-Virus hat indirekt auch die Fußball-WM erreicht. Das kongolesische Team soll sich vor der Weltmeisterschaft 21 Tage lang isolieren, fordert der Gastgeber USA. Sonst könnte die Einreise verweigert werden. Auch aus Angst vor einer Ansteckung.
1: 3 chinesische Raumfahrer sind am späten Abend im Weltall angekommen. Nach 3,5 Stunden Flug hat das Raumschiff an der chinesischen Raumstation angedockt. Erstmals soll einer der Astronauten ein ganzes Jahr lang auf der Raumstation bleiben. Die Mission dient als Vorbereitung einer möglichen chinesischen Mondmission 2030. Jetzt zum Wetter. Und zu Georg Brack.
5: Ein kräftiges Hochdruckgebiet liegt über Europa und bringt uns heute sehr sonniges und für Ende Mai außergewöhnlich warmes Wetter. Wir starten heute bei Temperaturen zwischen 6 Grad etwa im Freiwald und 20 Grad in der Wiener Innenstadt in den Tag und der Nachmittag bringt 25 bis 32 Grad. Dazu gibt's viel Sonnenschein, streckenweise ist der Himmel sogar völlig wolkenlos, durch etwas Sahara-Staub kann es zum Teil aber auch diesig sein. Im Bergland und im Osten frischt außerdem mäßiger bis lebhafter Nordwind auf.
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1: Im Studio Daniel Teissel. Es ist 4 Uhr. Wählen mit 16 hat sich in Österreich bewährt. Seit 18 Jahren dürfen an Wahltagen auch 16-Jährige ihre Stimme abgeben. Damalige Zweifel, dass junge Menschen sich zu wenig für Politik interessieren würden, haben sich im Laufe der Jahre nicht bestätigt, berichtet Tanja Malle.
2: Österreich war 2008 Vorreiter beim Wählen ab 16. Zweifel daran, ob junge Menschen reif genug dafür sind, können Studien mittlerweile ausräumen. Silvia Kritzinger vom Institut für Staatswissenschaft der Uni Wien.
3: Also grundsätzlich kann man sagen, seit wir das seit 2008 immer wieder uns anschauen, dass tatsächlich die jungen Menschen wissen, welche Partei jene Partei ist, die sie am besten repräsentiert und diese politische Reife durchaus gegeben ist.
2: Die Hoffnung, dass die Wahlalters Senkung dafür sorgt, dass junge Menschen dauerhaft an Wahlen teilnehmen und sich so die Wahlbeteiligung nachhaltig erhöhen wird, hat sich nicht erfüllt. Soll heißen,
3: dass sozusagen Personen, die das erste Mal mit 16 zur Wahl gegangen sind, nicht weniger oder mehr Wahlbeteiligung langfristig als solches aufweisen.
2: So Forscherin Kritzinger.
1: Wie man sich auf Almen richtig verhält, wenn man auf zum Beispiel Kuhherden trifft, dazu hat jetzt der Alpenverein Empfehlungen abgegeben. Anlass ist ein Vorfall in Osttirol. Thomas Srpp berichtet.
4: Mit dem richtigen Verhalten können Wanderer das Risiko verringern, wenn sie auf Weidetiere treffen. Nina Hörmann vom Alpenverein empfiehlt,
5: dass wir auf markierten Wanderwegen bleiben sollen, wann eine Kuhweide den Weg versperrt, dass wir diesen großräumig umgehen.
4: Insbesondere mit Hunden ist Vorsicht geboten.
5: Wenn man bei so einer Kuhherde vorbeikommt, Hund an der kurzen Leine führen, großen Abstand zu der Kuhherde halten und sollte wirklich Gefahr drohen, da muss man schauen, dass man den Hund loslässt von der Leine, dass man die Gefahr von sich abwendet.
4: Und ob wirklich Gefahr droht, das kann man oft auch am Verhalten der Kühe erkennen.
5: So Alarmsignale sind, wenn die Kuh den Kopf senkt, mit den Hufen scharrt und brüllt.
4: Spätestens dann sollten Wanderer die Weide so schnell wie möglich verlassen, ohne zu rennen oder den Tieren den Rücken zuzukehren.
1: Bei den Tennis French Open sind Lili Tagger und Sinja Kraus in der ersten Runde ausgeschieden. Anastasia Potapova und Julia Grabher bestreiten heute ihre Erstrunden-Matches, ebenso wie Juri Rodionow. Und jetzt zum Wetter und zu Georg Brack.
6: Der gestrige Pfingstsonntag war für einige Regionen der erste heiße Tag des Jahres, also der erste Tag mit mindestens 30 Grad. Und heute am Pfingstmontag geht's ähnlich weiter mit Höchstwerten zwischen 25 und 32 Grad. Dazu scheint von früh bis spät die Sonne, am Nachmittag kommen nur über manchen Bergen Quellwolken dazu und es bleibt meist trocken. Außerdem wird es windig und zwar vor allem in den Alpen und im Osten des Landes. Recht ähnlich auch morgen am Dienstag, am Mittwoch kommen im Westen und Süden ein paar Schauer oder Gewitter dazu.
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2: Am Mikrofon Christina Kreuz. Bei der Räumung von Straßensperren durch die Polizei und das Militär ist es in Bolivien zu Ausschreitungen gekommen. Seit über 3 Wochen halten protestierende Minenarbeiter, Landwirte und Anhänger des ehemaligen Staatschefs Evo Morales immer wieder Zufahrtsstraßen in die Hauptstadt La Paz besetzt. Markus Langer berichtet.
3: Sicherheitskräfte setzten Tränengas gegen Demonstranten ein, die rund um den Regierungssitz in La Paz Straßen blockierten. Demonstranten schleuderten Steine und Feuerwerkskörper auf Polizisten und Soldaten. Durch die wiederholten Blockaden von Zufahrtsstraßen nach La Paz kommt es dort zu Engpässen bei Lebensmitteln, Treibstoff und Dingen des täglichen Bedarfs. Die Proteste richten sich gegen die steigenden Lebenshaltungskosten und die Wirtschaftspolitik von Präsident Rodrigo Paz, der seit November im Amt ist und damit fast 2 Jahrzehnten linksgerichteter Regierungen in Bolivien ein Ende setzte. Er bemühe sich um einen Dialog mit den Protestgruppen, sagte Paz in einem Fernsehinterview, aber alles habe seine Grenzen.
2: US-Präsident Donald Trump dämpft nun die Hoffnung auf einen schnellen Deal mit dem Iran. Man wolle bei den Verhandlungen nichts überstürzen, sie würden geordnet und konstruktiv verlaufen, so Trump auf seiner Plattform Truth Social. Russland hat die ukrainische Hauptstadt Kiew gestern mit einer Welle von Raketen und Drohnen angegriffen und dabei auch die wegen ihrer Zerstörungskraft besonders gefürchtete neue Mittelstreckenrakete vom Typ Oreschnik eingesetzt. Laut dem ukrainischen Präsidenten Selenskyj wurden 4 Menschen getötet und etwa 100 verletzt. Die Ukraine hat eine sofortige Sitzung im UNO-Sicherheitsrat beantragt. Im Westen von Pakistan hat ein mutmaßlicher Selbstmordanschlag in einem Zug zahlreiche Menschenleben gefordert. Unterschiedlichen Angaben zufolge gibt es bis zu 30 Tote und mehr als 100 Verletzte in Quetta. Eine Untergruppe der Balochistan Liberation Army, die für die Unabhängigkeit der Provinz Balochistan kämpft, bekannte sich zu dem Angriff. Die Parlamentswahlen auf der EU-Inselrepublik Zypern haben die Konservativen der demokratischen Gesamtbewegung gewonnen. Nach Auszählung von 85% der Stimmen kamen sie auf rund 27%. Zweitstärkste Kraft ist die linke AKEL-Partei mit 23,8%. Das waren die Nachrichten mit Christina Kreuz. Und nun zum Wetter.
4: Ein heißer und stabiler Pfingstmontag wird das in ganz Österreich. Ein Hochdruckgebiet mit Zentrum über den Benelux-Staaten wird auch dem Norden unseres Landes Garant für durchwegs stabiles Wetter sein. In allen Landesteilen scheint heute die Sonne. Anfangs ist es teilweise diesig durch Sahara-Staub. Später entwickeln sich über dem Berg- und Hügelland kleine Quellwolken. Im Gebirge sowie im Osten, vom Weinviertel bis zur südlichen Steiermark, frischt meist schon im Laufe des Vormittags mäßiger bis lebhafter Nordwind auf. Die Nachmittagstemperaturen sind überall sommerlich und reichen von 26 bis 32 Grad. In 2000 Meter Seehöhe stellen sich 13 bis 17 Grad ein. Die Hitze wird am Dienstag und am Mittwoch andauern und mit bis zu 33 Grad einen hochsommerlichen Höhepunkt setzen. Dabei dürfte es am Dienstag, zumindest im Flachland, weitgehend wolkenlos bleiben. Am Mittwoch drohen im Bergland und im Süden Gewitter. So viel zum Wetter von Manfred Bauer.
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1: Etwas zu glauben, das man sehen und angreifen kann, ist einfach, aber viel schwieriger ist es mit dem Glauben an etwas, das nicht sichtbar ist. Das beschäftigt schon Kinder und Jugendliche wie Benediktiner Pater Sebastian.

0: Christian Hacker aus seinem Schulalltag erzählt. Guten Morgen.
1: Guten Morgen, grüß Gott. Warum ist Jesus eigentlich nicht sichtbar unter uns geblieben? Wäre es dann nicht viel leichter zu glauben? Wir könnten ihn mit eigenen Augen sehen, mit eigenen Ohren hören. Und so sind wir jetzt auf das Zeugnis anderer Menschen angewiesen, die viele Jahre vor uns gelebt haben. Ein Schüler hat mir mal genau diese Frage gestellt. Warum ist Jesus nicht sichtbar hier? Sein Klassenkollege Laurenz mit 14 Jahren hat eine Antwort gegeben, die mich bis heute nachdenklich macht. Jeder hat seine Vorlieben. Wie sollte Jesus aussehen, damit ihn alle akzeptieren? Hat er nicht recht? Der eine mag dunkle Augen, der andere blaue Augen. Die eine beeindruckt ein hoher Wuchs, der anderen gefällt ein breites Lächeln. Und so überraschend es klingt, es ist leichter, an Christus zu glauben, weil er unsichtbar ist. Und er lässt uns im Suchen auch nicht allein, so dass wir auch von ihm reden können. Christus schickt uns vom Vater im Himmel aus einen Beistand, den Heiligen Geist.
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1: Am Mikrofon Arthur Treinacher. Guten Morgen. Die Übernachtungsplattform Airbnb steht zunehmend unter Druck. Mit neuen Funktionen will das Unternehmen jetzt zusätzliche Einnahmen erzielen. Details von Martin Kachler.
2: In immer mehr Städten sollen jetzt auch Boutique-Hotels und unabhängig geführte Hotels in der App gelistet werden. Und auch Autovermietung, Flughafentransfers und in den USA Lebensmittellieferungen sollen jetzt nach und nach über Airbnb gebucht werden können. Die Neuerungen kommen aber nicht ganz freiwillig. Der Hintergrund ist ein Strategiewechsel wegen steigenden Drucks auf die Geschäftsidee. Groß geworden ist Airbnb mit dem Konzept, dass Private ihre Wohnung oder ihr Haus tageweise über die App vermieten können. Doch genau dieses Geschäftsmodell funktioniert an wichtigen, lukrativen Orten nicht mehr gut genug. Städte wie New York haben Kurzzeitvermietungen verboten. In Wien und Paris sind die Regeln stark eingeschränkt worden, teils nach Millionenstrafen für die Plattform. Und zum Beispiel in Barcelona sind immer wieder Menschen auf die Straße gegangen, weil das Airbnb-Geschäftsmodell Wohnungen für sie weniger und teurer gemacht haben soll.
1: Der Rückgang bei den Asylanträgen setzt sich fort. Von Jänner bis April wurden rund 3.400 Anträge gestellt, um 45% weniger als im Vorjahr. Viele Anträge betreffen nachgeborene Kinder, besonders häufig von Syrern. Die meisten neuen Anträge kamen von Afghanen. Auch die Grundversorgung ist derzeit deutlich weniger ausgelastet. Die Ukraine hat nach den massiven russischen Angriffen eine Dringlichkeitssitzung des UNO-Sicherheitsrates beantragt. Außenminister Sibiha forderte eine Reaktion der internationalen Gemeinschaft und bezeichnete die Angriffe auf Kiew als barbarisch. Die EU-Außenbeauftragte Kallas kündigte Beratungen über weiteren Druck auf Russland an. Internationale Friedensmissionen stehen weiter unter Druck. Laut dem Friedensforschungsinstitut SIPRI wird immer weniger Geld dafür bereitgestellt, vor allem wegen deutlicher Kürzungen der USA. Die Zahl der beteiligten Soldaten und zivilen Hilfskräfte hat sich in den vergangenen 10 Jahren fast halbiert. Zum Sport. Österreich muss sich bei der Eishockey-WM in Finnland mit 2:5 geschlagen geben. Damit bleibt den Österreichern eine letzte Chance, um das Viertelfinale doch noch zu erreichen. Christoph Ott.
3: Die Finnen mit 13 NHL-Spielern im Kader haben sich wie erwartet als zu stark für die Österreicher erwiesen und das Team von Roger Bader zum Teil schwindelig gespielt. Dennoch zieht der Teamchef ein positives Fazit.
4: Ich bin eigentlich mit dem Spiel sehr zufrieden, wenn man einfach die Verhältnisse zwischen diesen zwei Mannschaften berücksichtigt.
3: Nachdem die Österreicher nach 2 Dritteln schon mit 0:4 hinten waren, haben Mario Huber und Co. dennoch im letzten Spielabschnitt Moral bewiesen und diesen mit 2:1 für sich entschieden und so am Ende mit 2:5 gegen die noch ungeschlagenen Finnen verloren.
5: Ich glaube, wir haben über 60 Minuten eigentlich ein gutes Eishockey gezeigt. Ich finde dann, wie wir uns im dritten Drittel präsentiert haben, das war nochmal sehr positiv für uns und vor allem im Hinblick auf Dienstag. Und ich glaube, da können wir ein bisschen was mitnehmen von dem.
3: Am Dienstag haben die Österreicher dann im letzten Gruppenspiel mit einem Sieg gegen die USA noch die Chance, das Viertelfinale zu erreichen.
1: Die WM ist natürlich in Zürich. Das waren die Nachrichten mit Arthur Treinacher.
6: Und damit zum Oberösterreich-Wetter. Und da gibt's wieder Sommerwetter im Mai. Auch heute wird's wieder sonnig und ausgesprochen warm. Auf 26 bis 31 Grad geht's hinauf. Die ersten Stunden verlaufen dann sogar oft wolkenlos. Am Nachmittag entstehen dann wieder vermehrt Quellwolken. Es dürfte aber trocken bleiben. Derzeit schon 19 Grad in Wolfsegg, 8 Grad dafür nur in Liebenau-Gugow. Und morgen Dienstag ähnlich sonnig und warm und das wieder bei Sommertemperaturen. Es ist 6.04 Uhr, ORF Radio Oberösterreich mit dem besten Verkehrsservice im Land und da gibt es derzeit nichts Neues. Wir wünschen gute und sichere Fahrt.
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6: Einen schönen guten Morgen am Pfingstmontag. Die Sonne scheint schon, aber wir gehen es um diese Zeit trotzdem noch gemütlich an. Smoky hätte ich für Sie zum Reinstarten in den nächsten sehr sonnigen Feiertag. Schönes Aufstehen mit Radio Oberösterreich. Willkommen.
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0: Einen schönen guten Morgen zu Ihnen an den Frühstückstisch. Schön, dass Sie dran sind. Wenn auch vielleicht noch im Morgenmantel oder vielleicht sogar im Pyjama. Ich meine, auch wenn wir heute wieder Sommertemperaturen bekommen, 7 Grad nur im Freiwald, also die Nächte, die sind frisch.
1: Ich trage schon Pyjama. Im Winter meistens schon klassisch und im Sommer meistens dann kürzer.
2: Ich schlafe einfach in Unterhose. Schön kühl. Ja, so wieder rum mit Unterhose.
3: Nein, kein Pyjama mehr. Nein. Ich bin jetzt alt für das.
4: Gibt aber schon attraktive Pyjama.
3: So, ja, ich habe noch gar nicht gesehen. Ja.
0: Also ich finde auch, es gibt keine hässlichen Pyjama. Nur so bequeme, dass die Augen manchmal nicht mehr mitmachen.

Ist es nicht herrlich, wenn der Vorhang auf die Seite wandert und die Sonne schon beim Fenster reinscheint? Da starten wir doch gleich mit viel mehr Energie in den Tag. Es ist 6.17 Uhr. Schönen guten Morgen.

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1: 6:30 im Studio Christoph Kienast. Guten Morgen. In der Nähe des Offensees in Ebensee ist ein Bergsteiger tot gefunden worden. Gesucht worden ist nach dem 78-Jährigen, nachdem er sich nach dem Abstieg vom Arikogel nicht mehr gemeldet hat. Bergrettung, Feuerwehr, Suchhunde und 2 Hubschrauber der Polizei haben nach ihm gesucht und ihn dann in der Nacht nur mehr tot gefunden. Woran er verstorben ist, ist noch nicht bekannt. In Weizenkirchen im Bezirk Kreiskirchen hat es gestern Nachmittag im Dachbereich eines Wohnhauses zu brennen begonnen. 7 Feuerwehren sind bis in den Abend hinein im Einsatz gestanden. Laut dem Roten Kreuz hat eine Bewohnerin vom hausärztlichen Notdienst betreut werden müssen. Die Schwalben werden immer weniger. Laut der Vogelschutzorganisation BirdLife kann man sogar von einem regelrechten Schwalbensterben sprechen. Viele haben den Flug in den Süden vor dem Winter leider nicht überlebt. Sie leiden vor allem unter Futtermangel, Extremwetter und fehlenden Nistplätzen. Vogelexperten appellieren, die Tiere zu schützen. Soweit der Nachrichtenüberblick in der Früh. Jetzt ein Blick zum Wetter und Silke Langeder.
2: Eine sehr sommerliche Wetterphase weiterhin, viele Stunden lang wieder Sonnenschein heute und die ersten Stunden oft auch klar. Wolkenlos am Nachmittag entstehen dann in der Wärme wieder Quellwolken. Gewitter sollten heute keiner dabei sein oder kaum und die Temperaturen wieder freibadtauglich mit 26 bis 31 Grad. Jetzt einmal 17 Grad in Linz, 15 Grad in Schärding oder auch in Partenkirchen. Und morgen Dienstag, der wärmste Tag der Woche und auch in diesem Jahr bisher, morgen viel Sonnenschein und Temperaturen bis zu 32 Grad. 6:32 Uhr, ORF Radio Oberösterreich mit dem besten Verkehrsservice im Land. Linz A7 Mühlkreisautobahn Richtung A1. Die Abfahrt Vöst ist wegen Bauarbeiten gesperrt. Abfahren können Sie zum Beispiel auch über die Wiener Straße oder bei der Wiener Straße. Gute Fahrt.
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0: Ein schönes Aufstellen mit der besten Musik. Radio Oberösterreich hier. Heute dürfen wir die Schlummertaste schon mehrmals drücken, oder? Aber es gibt Menschen, die sind um 10 Uhr am Vormittag auch noch nicht wirklich in den Gängen. Andere schon um 6 Uhr in der Früh geistig voll da. Braucht es ein spezielles Ritual, damit wir gut ansprechbar sind in der Früh? Wie schnell geht das?
1: Das geht relativ rasch. Eine Dusche und dann geht's. Und ein Kaffee.
2: Nein, ich mach schon zwei Tassen, drei.
3: Eine Zigarette und ein Kaffee.
4: Mich duschen, herrichten, dann kann man mit mir sprechen.
0: Genau. Dann kann man sprechen. Dusche und Kaffee. Guter Plan und die beste Musik im Radio. Bitte sehr. Hier ist feinster Austropop, Falco, der Kommissar. Einen schönen Feiertag.

0: In den 80ern tatsächlich noch eine Herz und eine Seele. Thomas Anders und Dieter Bohlen, Modern Talking. Es wird gleich 6.48 Uhr. Einen schönen Feiertag mit Radio Oberösterreich.
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2: Am Mikrofon Arthur Treinacher. Guten Morgen. Die katholische Kirche präsentiert heute in Rom die erste Enzyklika von Papst Leo XIV. Das Lehrschreiben beschäftigt sich mit dem Schutz des Menschen im Zeitalter der künstlichen Intelligenz. Bemerkenswert ist, dass der Papst selbst an der Präsentation teilnehmen wird. Aus Rom, Bernd Koschuh.
3: Der Vatikan beschäftigt sich schon seit 10 Jahren mit dem Thema künstliche Intelligenz und möglichen Auswirkungen, also mehr als 6 Jahre bevor ChatGPT für die Öffentlichkeit freigegeben wurde. Papst Franziskus hat sich für gesetzlich regulierte künstliche Intelligenz ausgesprochen, die dem Menschen dient und nicht schadet. Magnifica Humanitas, großartige Menschheit, ist nun der Titel der vermutlich rund 200-seitigen ersten Enzyklika von Papst Leo. Ein Lehrschreiben, das sicher Themen behandeln wird wie die Revolution der Arbeitswelt und Verlust von Arbeitsplätzen durch KI, aber auch die Gefahr durch autonome Waffensysteme und Umweltgefahren durch den enormen Wasser- und Energieverbrauch von KI-Rechnern. Bei der Präsentation heute werden Kardinäle, der Mitgründer des KI-Unternehmens Anthropic, Chris Ola, und Papst Leo selbst sprechen. Ein Zeichen dafür, wie wichtig ihm öffentliche Aufmerksamkeit für dieses Thema ist.
2: In der Demokratischen Republik Kongo gibt es inzwischen mehr als 900 Ebola-Verdachtsfälle. Laut Behörden sind bisher 204 Erkrankte gestorben. Die Weltgesundheitsorganisation stuft das Risiko einer Ausbreitung im Kongo als sehr hoch ein, weltweit aber als niedrig. Die Konservativen bleiben stärkste Kraft in Zypern. Bei den gestrigen Parlamentswahlen erreichten sie 27,2% und lagen damit knapp unter dem Ergebnis von vor 5 Jahren. Zweitstärkste Kraft wurden die Linken mit knapp 24%. Große Zugewinne verzeichnete die extreme Rechte, die auf fast 11% zulegte. Der äußerst gefährliche Flugunfall über Zell am See sorgt jetzt weltweit für Aufsehen. Videoaufnahmen der betroffenen Paragleiterin zeigen den dramatischen Zusammenstoß mit einem Kleinflugzeug über Piesendorf. Die Oberösterreicherin hat die Aufnahmen selbst auf Social Media veröffentlicht. Julia Schweiger informiert.
4: Schreiend wirbelt die Paragleiterin durch die Luft, nachdem das Kleinflugzeug von hinten in ihren Schirm rast. Innerhalb weniger Sekunden kann sie den Reserveschirm öffnen. Während ihres Sinkflugs sind die Überreste des zerfetzten Gleitschirms zu sehen. Nach einer Minute setzt die 44-Jährige auf einer Forststraße auf. Ihre harte Landung kommentiert sie mit den Worten »Ich leb noch«. Warum der 28-jährige Flugzeugpilot aus Tirol in den Schirm geflogen ist, bleibt noch unklar. Die Ermittlungen laufen. Aber auch in der Luft gäbe es Vorrangregeln, so Christoph Lindenthaler von der Alpinpolizei.
5: Ja, grundsätzlich ist alles sehr klar geregelt im Luftraum. Man kann sagen, grundsätzlich hat ein motorisiertes Luftfahrzeug einen unmotorisierten auszuweichen.
4: Laut Alpinpolizei wurde die Frau wie durch ein Wunder nur leicht verletzt.
2: Das waren die Nachrichten mit Arthur Treinacher.
6: Und damit zum Oberösterreich-Wetter. Ein Pfingstwochenende mit echtem Sommerwetter ist das. Es wird heiß wieder und davon reden wir, wenn die Temperaturen den 30er knacken. Das wird heute wieder der Fall sein. Gestern ist bei den offiziellen Messstationen der 30er erreicht worden, und zwar in Schärding. Und auch heute wird es wieder sonnig und ausgesprochen warm. Auf 26 bis 31 Grad geht es hinauf heute. Die ersten Stunden verlaufen oft auch wolkenlos. Am Nachmittag entstehen dann Quellwolken. Es sollte aber weitgehend trocken bleiben. Und momentan 17 Grad in Freistadt, 16 Grad in Ried, 15 Grad in Bad Gäusern. Und morgen Dienstag ähnlich, sonnig, warm, wieder Sommertemperaturen. Und morgen mit bis 32 Grad, der bisher heißeste Tag des Jahres. Es ist 7.04 Uhr, ORF Radio Oberösterreich mit dem besten Verkehrsservice im Land. Und da gibt es derzeit keine Neuigkeiten. Wir wünschen gute Fahrt. Silke Langeder da. Einen schönen guten Morgen. Also bei diesen Temperaturen, die uns dieses Pfingstwochenende beschert, da kühlt der Griller gar nicht aus, oder? Da könnte man da weitermachen, wo wir gestern aufgehört haben. Ich hoffe, Sie genießen diese Tage mit Sonne, Sonne, Sonne und die beste Musik dazu. Hier sind die Robettes. Sugar Baby Love. Guten Morgen.

0: Wow. 20 Grad schon in Wolfsegg, 19 in Kollerschlag. Es ist schon so warm, da könnten wir das Frühstück eigentlich draußen genießen, oder? Viele haben sich den Garten ja mittlerweile wie ein zweites Wohnzimmer hergerichtet. Bequemste Lounge-Möbel, wetterfeste Teppiche, Stehleuchten draußen. Gartenmöbelhändler Raphael Kindlinger, warum springen gerade so viele Leute auf diesen neuen Outdoor-Wohnzimmer-Trend auf?
1: Auf jeden Fall wollen sie das Gefühl von Urlaub auf der Terrasse haben. Das ist das Schönste, wenn ich den Platz habe und draußen mein Leben genießen kann. Und einmal sage ich, setze mich auf den Lounge mit den Freunden, auf ein Glas Wein oder genieße einmal einen Tag in der Sonne, ohne dass ich im Garten was arbeite und so. Die Leute wollen einfach Urlaub daheim verbringen.
0: Urlaub daheim, und das klappt ja an diesem Wochenende perfekt. Raus mit den Kissen, der Hängematte und mit dem Radio. Einen schönen Pfingstmontag.

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1: Halb acht im Studio Christoph Kienast. Guten Morgen. Ein Bergsteiger ist bei einer Tour auf den Arikogel am Offensee gestorben. Stundenlang hat ein Großaufgebot an Einsatzkräften in der Nacht nach dem 78-Jährigen gesucht. Isabella Köck mit einem Überblick, was sich da in Ebensee abgespielt hat.
2: Schon am Vormittag bricht der 78-Jährige alleine zu seiner Wanderung auf den Arikogel auf. Laut Bergrettung gilt er als erfahrener Bergsteiger. Als er am Abend nicht zurückkehrt, schlagen Angehörige Alarm. Es ist bereits dunkel, als insgesamt 21 Bergretter gemeinsam mit der Alpinpolizei, Feuerwehr, Suchhunden und Drohnen ins steile Gelände aufsteigen. Die Einsatzkräfte suchen Wege und Klettersteige rund um den Offensee ab. Vom 78-Jährigen fehlt aber zunächst jede Spur. Nach mehr als 3 Stunden dann die traurige Gewissheit. Ein Sucht-Trupp entdeckt den Mann. Für ihn kommt jede Hilfe zu spät. Wegen des schwierigen Geländes wird der Verunglückte zunächst zu einer Übergabestelle gebracht und am nächsten Tag mit dem Polizeihubschrauber ins Tal geflogen. Warum der 78-Jährige ums Leben gekommen ist, ist noch unklar.
1: An der Grenze zu Bayern hat die Polizei einen Reisebusfahrer ohne Führerschein erwischt. Für den 49-Jährigen aus Rumänien und seinen Bus ist die Reise damit zu Ende gewesen. Er hat eine Sicherheitsleistung hinterlegt und muss mit einer Geldstrafe rechnen, heißt es von der Polizei Passau. Zum Fußball. Spielt neben dem Meister LASK auch Ried in einem internationalen Bewerb. Heute haben die Innviertler die Chance auf das letzte Europacup-Ticket. Sie müssen im Playoff-Rückspiel in Wien das 2:1 aus dem Heimspiel gegen Rapid verteidigen. Und es ist das letzte Spiel des Ried-Trainers Max Senft. Denis Pankowski mit den Einzelheiten.
3: Am 1. März 2023 hat die Ära von Langzeittrainer Maximilian Senft in Ried begonnen. Nach dem Bundesliga-Abstieg im gleichen Jahr und dem Wiederaufstieg 2025 kann sich der 36-jährige Wiener mit einem Europacup-Platz aus dem Innviertel verabschieden. Nach dem 2:1 im Heimspiel am Freitag gegen Rapid stehen die Chancen im heutigen Rückspiel gut, meint auch Routinier Michael Solbauer.
4: Wenn es mutig angehen, dann musst du halt auch deine Möglichkeiten dort suchen und nützen. Und wir fahren mit voller Vorfreude in dieses Finale, das haben wir uns irgendwo erarbeitet und freuen uns einfach auf ein richtig gutes Fußballspiel.
3: Ab morgen gilt die ganze Konzentration von Maximilian Senft seinem neuen Club, dem Karlsruher SC in der 2. deutschen Bundesliga. Heute heißt es aber noch einmal alle Kräfte für die SV Ried mobilisieren.
5: Mein Kopf ist jetzt absolut bei der SV Ried. Wir haben so viel investiert, um dieses große Ziel, um diese Sensation zu schaffen, nach Europa zu kommen und dementsprechend wird alle meine Energie da jetzt reinfließen.
3: Ob sich die Innviertler noch für einen internationalen Startplatz qualifizieren, entscheidet sich heute in Wien-Hütteldorf ab 17 Uhr.
1: Das waren die Nachrichten aus Oberösterreich. Auf welches Wetter Sie sich heute einstellen können, da hat Silke Langeder einen Überblick.
6: Es bleibt beim Badewetter Sommer im Mai und das auch in der neuen Woche. Viele Stunden lang heute Sonnenschein und die ersten Stunden auch oft klar und wolkenlos. Am Nachmittag bilden sich in der Wärme dann Quellwolkentürme. Gewitter sollten aber heute keine dabei sein. Und die Temperaturen wieder durchwegs Freibad tauglich mit 26 bis 31 Grad. Morgen Dienstag, der wärmste Tag der Woche und auch in diesem Jahr bisher viel Sonnenschein und bis zu 32 Grad. 7.34 Uhr, ORF Radio Oberösterreich mit dem besten Verkehr, so wie es im Land. Linz, A7, Mühlkreis Autobahn Richtung A1. Die Abfahrt Vöst ist wegen Bauarbeiten gesperrt. Abfahren können Sie zum Beispiel auch bei der Wiener Straße. Gute und sichere Fahrt wünschen wir.
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0: Ganz leicht, ganz locker kommt die beste Musik daher. Kommen Sie gut rein in diesen Pfingstmontag mit seinem angenehmen Rhythmus für den Feiertag. Radio Oberösterreich hier. Ich bin Silke Langeda. Schönen guten Morgen, es ist 7.42 Uhr.
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0: Let's Twist Again, Chubby Checker, das ist der Song für nach der Dusche. Einen schönen guten Morgen am Feiertag. Heute ist Pfingstmontag, der 25. Mai 2026. Mit einem alltäglichen, aber oft unbemerkten Bedürfnis beschäftigt sich heute Schwester Ida Worrell von den Franziskanerinnen in Vöcklabruck in ihren Gedanken zum heutigen Feiertag.
1: Guten Morgen. Wann waren Sie das letzte Mal so richtig durstig? Ich kann mir als Kind an dieses Gefühl erinnern, wenn wir im Sommer draußen gespielt haben und durstig waren und dann so ein Glas Leitungswasser getrunken haben. Diese Erfrischung, ein Traum. Das Wort Durst verwenden wir in der Spiritualität aber nicht nur für das körperliche Bedürfnis, sondern auch als Bild für Sehnsucht nach Gott, Wahrheit und Leben. Und wenn Jesus am Kreuz sagt, mich dürstet, dann unterstreicht das so seine Menschlichkeit, seine Solidarität im Leiden. Papst Leo deutete den Durst Jesu als Ausdruck eines tiefen Verlangens nach Liebe und Beziehung mit uns, weil er sein ganzes Menschsein teilen wollte. Ich finde das einen schönen Gedanken und wir dürfen Durst haben und wir dürfen ihn auch immer wieder stillen. Ich finde es sehr tröstlich zu wissen, dass wir einen Gott haben, der so solidarisch ist mit uns und alles Menschliche kennt.

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2: Am Mikrofon Arthur Treinacher. Im Ringen um eine diplomatische Lösung im Iran-Krieg hat US-Präsident Trump Hoffnungen auf eine schnelle Einigung gedämpft. Man wolle nichts überstürzen, so Trump. Zuvor hatte er noch einen Durchbruch in den Verhandlungen verkündet. Raffaella Steinbach berichtet.
3: Ein US-Abkommen mit Teheran stand laut Trump kurz vor dem Durchbruch. Nun rudert er zurück. Beide Seiten müssten sich Zeit nehmen und alles richtig machen, schreibt der US-Präsident. Die Verhandlungen würden geordnet und konstruktiv verlaufen. Er habe seine Vertreter angewiesen, nichts zu überstürzen, da die Zeit auf unserer Seite sei. So Trump, es dürfe keine Fehler geben. Auch sein Chefverhandler, Außenminister Marco Rubio, gibt Einblicke zum Stand der Verhandlungen. Man wolle der Diplomatie jede Chance auf Erfolg geben, bevor man Alternativen prüfe. Ein ziemlich solides Angebot liege auf dem Tisch, so Rubio. Dieses beziehe sich sowohl auf die Öffnung der Meerenge durch den Iran als auch auf zeitlich befristete Verhandlungen über das iranische Atomprogramm.
2: Wählen ab 16 hat sich in Österreich laut mehreren Studien bewährt. Die politische Reife sei bei Jugendlichen durchaus gegeben, sagt die Politikwissenschaftlerin Silvia Kritzinger von der Uni Wien. Junge Menschen wüssten, welche Partei ihre Interessen am besten repräsentiert. Die Hoffnung auf eine dauerhaft höhere Wahlbeteiligung habe sich aber nicht erfüllt. Papst Leo XIV. Veröffentlicht zum Mittag seine erste Enzyklika zum Thema künstliche Intelligenz. Laut Vatikan beschäftigt sich das Lehrschreiben mit dem Schutz der menschlichen Würde im Zeitalter der KI. Drei chinesische Raumfahrer sind in der Nacht auf der Raumstation Tiangong angekommen. Nach einem 3,5-stündigen Flug dockte das Raumschiff im Weltall an. Erstmals soll einer der Taikonauten ein ganzes Jahr auf der Raumstation bleiben. Die Mission gilt als Vorbereitung für eine mögliche chinesische Mondlandung im Jahr 2030. Zum Sport. Der 19-jährige Jungstar der Formel 1, Kimi Antonelli, feiert in Montreal seinen 4. Sieg in Serie. Gerhard Prohaska, und das nach einem internen Krimi im Mercedes-Team.
4: Das war nichts für schwache Nerven. 30 Runden haben sich Kimi Antonelli und George Russell nichts geschenkt. Da haben nur Millimeter zur Kollision gefehlt. Am Ende bleibt Russell mit technischem Defekt liegen und damit war der Weg frei zum 4. Sieg in Serie für den 19-jährigen Jungstar.
5: Yeah, I mean, we'll take it. Another win and I'm very happy.
4: Und eins war gestern offensichtlich. Auf Teamchef Toto Wolff wartet wie einst bei Hamilton und Rosberg eine mental anstrengende Saison.
6: Man darf nicht zu viele Regeln machen. Man muss auch in Kauf nehmen, dass man vielleicht mal Punkte liegen lässt, aber das sind Rennfahrer.
4: Gestrahlt am Podium haben gestern auch Lewis Hamilton als Zweiter und Max Verstappen als Dritter.
5: For us, you know, to have our first podium, of course, is really positive.
4: In der Weltmeisterschaft hat Kimi Antonelli schon 43 Punkte Vorsprung auf George Russell.
2: Das waren die Nachrichten mit Arthur Treinacher.
7: Und wir sind beim Oberösterreich-Wetter und das ist weiterhin sommerlich. Am Vormittag blauer, oft wolkenloser Himmel und die Sonne wirkt. Es wird rasant wieder warm. Am Nachmittag sogar heiß, bis 31 Grad heute. Und zwar ein paar Quellwolken, aber die Gewitterwahrscheinlichkeit bleibt auch am Nachmittag und Abend sehr gering. Morgen ähnlich, es wird sogar noch wärmer. Bis 32 Grad sollen es werden. Und wer die Berge dem Freibad vorzieht, auch da ist es sehr warm. Mit 20 Grad in 1500 Metern. Das sind wirklich in allen Lagen sehr sommerliche Verhältnisse. Ende Mai schon. Es ist 8.04 Uhr, ORF Radio Oberösterreich mit dem besten Verkehrsservice im Land und da haben wir keine Neuigkeiten für Sie. Gute und sichere Fahrt.
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7: Einen schönen guten Morgen. Ich habe das Feiertagsfrühstücksbuffet für Sie angerichtet. Edmunds, Leo Sayer, Mike Oldfield. Das ist wie ofenwarme Butterkipferl, frische selbstgemachte Erdbeermarmelade und Kaffee mit Milchschaum. Einen schönen Pfingstmontag. Willkommen.

0: Dortmund, Freundschaft. Guten Morgen. Ein bisschen Urlaubsstimmung, würde ich sagen, macht sich breit. Pfingstwetter vom Feinsten, das genießen wir gern zu Hause. Aber der Sommerurlaub ist eingetaktet und wo soll's dann hingehen? Vieles ist in Sachen Reisen durch weltweite Krisen anders, aber das hat nicht nur Nachteile. Fluglinien, die sonst zum Bersten voll sind, haben plötzlich ganz, ganz viel Platz. Und Raphael Obermeier, schönen guten Morgen. Davon kann man profitieren.
1: Richtig gut profitieren. Schönen guten Morgen. Normalerweise schaut man auf Business-Class-Preise und denkt sich, schön wär's. Aber heuer ist es teilweise anders, denn auf manchen Strecken, vor allem Richtung Osten, sind die Flieger weniger ausgelastet. Das hat mir Christian Hoemer vom Reisebüro verraten.
2: Gerade die arabischen Airlines müssen jetzt wieder anfangen, das Image, muss eigentlich null dafür kennen, aber sie brauchen wieder Passagiere, das ist ganz klar. Ich möchte wissen, was da für Verluste eingefahren werden.
1: Maschinen Richtung Osten sind leer. Und leer heißt in der Reisebranche günstig. Ziele wie Thailand oder Indonesien zum Beispiel sind plötzlich preislich dort, wo sonst die Kanaren liegen. Sogar ein Flug in der Business Class geht ganz billig her.
2: Was wir schon sehen, ist, dass da die Preise natürlich jetzt extrem nach unten gingen. Auch im gehobenen Segment in der Business Class, die haben jetzt einfach Tarife, die früher undenkbar waren.
1: Also wer sich was gönnen will, jetzt ist die Chance, so billig sind sie noch nie ganz vorne gesessen.
0: Ja, wenn sie schon immer vom Champagner vorm Start geträumt haben. Das wäre jetzt der Moment. Sir Douglas Quintet is back. 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

8.23 Uhr, rein geht's in einen sonnigen Feiertag. Wo soll's hingehen heute? Rauf auf den Berg, ab an den See oder ins Freibad oder kommt Besuch heute, wird der Grill da angeheizt. Oder machen Sie bei 31 Grad heute eine Tour durch den schattigen Wald auf der Suche nach ein paar Holunderblüten, die schon ihren süßen Duft verströmen. Was immer Sie heute vorhaben. Ich hoffe, Sie haben einen sehr entspannten Pfingstmontag. Guten Morgen.

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2: 8:30 im Studio Christoph Kienast. Guten Morgen. In Weizenkirchen im Bezirk Christkirchen hat es gestern Nachmittag im Dachbereich eines Wohnhauses zu brennen begonnen. 7 Feuerwehren sind bis in den Abend hinein im Einsatz gestanden. Laut dem Roten Kreuz hat eine Bewohnerin vom hausärztlichen Notdienst betreut werden müssen. In Linz sind im Kreuzungsbereich der Dauphinstraße 2 Autos zusammengefahren. Dabei wurden alle 6 Personen, die sich in diesen beiden Fahrzeugen befunden haben, leicht verletzt. 4 Menschen sind ins Kepler Uniklinikum gebracht worden, 2 weitere sind selbstständig in ein Krankenhaus gefahren. Die Schwalben werden immer weniger. Die Vogelschutzorganisation BirdLife spricht sogar von einem Schwalbensterben. Mehr dazu von Christina Sonntag.
3: Laut Vogelmonitoring ist der Schwalbenbestand im Vorjahr besonders stark gesunken, konkret um mehr als 40%. Mit den Ursachen beschäftigen sich Experten unter anderem auch an der Konrad-Lorenz-Forschungsstelle in Grünau im Almtal. Josef Hemmetsberger ist dort als Ornithologe tätig und kritisiert, dass die Fassaden moderner Häuser oft viel zu glatt seien. Das Nistmaterial bleibe nicht kleben. Aufgrund fortschreitender Verbauung fehle es auch an Plätzen, wo Schwalben Nistmaterial finden. Gegen das Schwalbensterben könnten aber alle mithelfen, indem sie im Alltag ein Umfeld schaffen, in dem Schwalben wieder ausreichend Lebensraum und Nahrung finden, sagt Hemmetsberger.
4: Das eine ist einmal, dass man zumindest als Bauer nicht jeden Weg asphaltieren muss. Das zweite ist, dass man die Nester nicht entfernt. Das dritte ist, viele haben natürlich ein Problem mit der Verschmutzung der Fassade. Die Lösung ist ganz einfach, ein Brett unter dem Nest.
3: Als wichtigste Grundlage für das Überleben der Schwalben nennt der Ornithologe die Förderung von Insekten, etwa durch besonders blütenreiche, naturnahe Flächen und den Verzicht auf Pestizide.
2: Das waren die Nachrichten aus Oberösterreich. Jetzt zum Wetter und Silke Langeder.
5: Ein Riesenhoch ist das gerade. Wir mittendrin. Und dieses Hoch reicht von Spanien bis zum Balkan, heißt Zeno. Und dieses Hoch lässt sich auch nicht so schnell abdrängen, heißt, wir haben noch etliche schöne Tage vor uns. Sehr viel Sonne heute wieder, am Nachmittag Quellwolken, aber es bleibt großteils trocken, das Gewitterrisiko minimal. Die Temperaturen klettern auf 26 bis 31 Grad und Ried im Innkreis zieht temperaturmäßig schon davon mit aktuell 24 Grad. Da geht schon ein Eiskaffee. Und morgen ähnlich sehr trockene, heiße Sommerluft und morgen der bislang wärmste Tag des Jahres mit bis zu 32 Grad. 8:33 Uhr, ORF Radio Oberösterreich mit dem besten Verkehrsservice im Land. Nur eine Meldung und die kommt von der A7, Linz A7, Mühlkreis Autobahn Richtung A1. Die Abfahrt Vöst ist wegen Bauarbeiten gesperrt. Abfahren können Sie zum Beispiel bei der Wiener Straße. Gute Fahrt.
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6: Wenn das kein Beweis ist für die Midlife Crisis, ich hab's gar nicht bemerkt, aber danke, jetzt weiß ich's.
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Felicità, Albano und Romina Power besingen das Glück, und das Glück ist, heute frei zu haben, den Tag so gestalten können, dass die Seele was hat davon. Jetzt wäre noch ein guter Zeitpunkt, zu einer Wandertour aufzubrechen, so eine geschickte Runde irgendwo. Schiederweiher in Hinterstoder zum Beispiel, da war ich gestern, also wirklich traumhaft schön. Oder Stillensteinklamm im Strudengau oder die Runde um die Langbadseen im Salzkammergut. Und am Nachmittag dann wieder daheim auf der Gartenliege. So würde ich es machen. Ich hoffe, Sie haben was Schönes vor heute. Guten Morgen. Nacht.

0: Das ist Energie, die dürfen wir anzapfen, die Rolling Stones in Radio Oberösterreich. Einen schönen guten Morgen, es ist 8.47 Uhr.
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2: Am Mikrofon Arthur Treinacher. Auf der indonesischen Insel Flores sind zwei österreichische Touristen tödlich verunglückt. Das melden vor kurzem internationale Agenturen. Demnach ist eine bekannte Hängebrücke eingestürzt. Dabei sollen 55-jähriger Mann und eine 57-jährige Frau ums Leben gekommen sein. Raffaella Steinbach, was weiß man bisher?
3: Der Reiseführer des Paares hat einem lokalen Nachrichtenportal ein Interview gegeben und erzählt, dass die etwa 50 Meter lange Hängebrücke plötzlich innerhalb von Sekunden in sich zusammengefallen ist. Die beiden Urlauber sind dann etwa 20 Meter in die Tiefe gefallen. Die Leichen wurden dann wenig später aus dem Fluss unterhalb der Brücke geborgen. Der Kunkavolang-Wasserfall auf der Insel Flores ist ein beliebtes Ausflugsziel. Tödliche Unfälle in abgelegenen Regionen sind in Indonesien leider keine Seltenheit.
2: US-Präsident Trump dämpft nun die Hoffnung auf eine schnelle Einigung mit dem Iran. Die Verhandlungen würden geordnet und konstruktiv verlaufen. Er habe seine Vertreter angewiesen, beim Deal nichts zu überstürzen, so Trump auf seiner Plattform Truth Social. Im Kern geht es bei den Verhandlungen um eine Art Rahmenvereinbarung für weitere Friedensgespräche, die insbesondere für die Straße von Hormus von großer Bedeutung sein sollen. Bei einem massiven Raketenangriff auf die Ukraine, grenzende Region Belgorod, ist die Energieinfrastruktur beschädigt worden. Davon ist auch die gleichnamige Stadt betroffen, berichtet die Nachrichtenagentur Interfax. Die Strom- und Wasserversorgung ist unterbrochen worden. Außerdem wurde die russische Region Jaroslawl nordöstlich von Moskau mit Drohnen attackiert. Jetzt im Pfingstreiseverkehr kontrolliert die Polizei wieder verstärkt die Geschwindigkeit. Bei extremen Überschreitungen droht sogar die Beschlagnahmung des Autos. In Oberösterreich ist bereits das zweite Raserauto versteigert worden. Aus Linz, Jürgen Freimuth.
4: Der 28-jährige Lenker fährt in einer 50er-Zone auf der B1 mit 144 km/h, also fast dreimal so schnell wie erlaubt. Sein Auto wird sofort beschlagnahmt und schließlich für verfallen erklärt, so Manfred Hagenauer, Bezirkshauptmann von Linzland.
5: Es ist wirklich eine sehr strenge Konsequenz, wenn man das Auto dann beschlagnahmt, und ist ein geeignetes Mittel, auch hier entsprechend abschreckend zu wirken.
4: Der schwarze Audi A4 hat nun für 7.200 Euro den Besitzer gewechselt. Aktuell prüft die Behörde bereits weitere Versteigerungen.
5: Dort trifft es dann zwei Motorräder, wo für uns der Sachverhalt klar ist, und da wird auch entsprechend hart dann durchzugreifen sein.
4: Österreichweit sind bis Ende 2025 insgesamt 438 Fahrzeuge beschlagnahmt worden. Knapp 46.000 Euro sind im Vorjahr aus Versteigerungen in den Verkehrssicherheitsfonds geflossen.
2: Berichtet Jürgen Freimuth. Das waren die Nachrichten mit Arthur Treinacher.
6: Das Wetter lässt an diesem langen Pfingstwochenende keine Wünsche offen. Es ist für einige schon ein Badewochenende. Es ist perfekt für eine ausgedehnte E-Bike-Tour. Und auch in den Bergen haben sie gute Sicht und sehr milde Verhältnisse. Auch in 1500 Metern gehen die Temperaturen derzeit gegen 20 Grad. In den Niederungen haben wir es noch um etwa 10 Grad wärmer im Schnitt. Da wird es heiß heute. Da fällt recht verbreitet der 30er am Nachmittag, bis 31 Grad sind am Plan heute. Und morgen Dienstag geht es dann mit viel Sonnenschein weiter, und morgen könnten sich sogar stellenweise Höchstwerte bis zu 32 Grad ausgehen. Es ist 9.04 Uhr, ORF Radio Oberösterreich mit dem besten Verkehrsservice im Land, und da schaut es ganz gut aus. Es haben uns keine Meldungen erreicht. Wir wünschen eine angenehme Fahrt.
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6: Schönen guten Morgen am Pfingstmontag. Überall Sonnenschein, alles fein heute. Gibt eigentlich nichts zu jammern, nur eine. Die fühlt tiefen Herzschmerz. Die darf jammern, und wir hören ihr gern dabei zu. Bonnie Tyler, It's a Heartache. Schönen guten Morgen.

0: Einen schönen guten Morgen am Feiertag. Willkommen bei Radio Oberösterreich. Kleines Rätsel um kurz nach neun. Sie ist keine echte Rose, aber sie duftet mindestens genauso herrlich. Und sie blüht immer so ab Mitte Mai bis Anfang Juni. Also rund um Pfingsten. Die Pfingstrose, natürlich. Super schön auch in der Vase, aber unsere Gartenredakteurin Isabella Miniberger, die betont immer, es ist nicht egal, wo die Vase dann steht.
1: Blumensträuße gehören nicht neben die Obstschale. Das Ethylen, das ist ein Reifungshormon, das sorgt auch dafür, dass die Blüten sehr schnell welken. Also Bananen und Äpfel nicht neben dem Blumenstrauß stellen.
0: Ja, und vielleicht gibt es heute statt roten Rosen einfach einen Strauß wunderschöner Pfingstrosen. Ich glaube, das ist dann genauso aussagekräftig, wenn man einem ganz wichtigen Menschen was ganz Liebes sagen will. Guten Morgen.

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Alpha Will. Und mit jedem Musiktakt heute gehen die Temperaturen hinauf. 25 Grad in Ried, 24 in Linz und bis 31 werden es heute. Und ob bei Ihnen in der Gartenhütte, unterm Sonnenschirm, im Auto oder in der Küche, bei uns geht's mit der besten Musik durch diesen Pfingstmontag. Es ist 9.18 Uhr. Schönen Vormittag. 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
1: 9:30 im Studio Christoph Kienast. Ein 78-jähriger Bergsteiger aus Attnang ist bei Natur auf den Arikogel am Offensee tödlich verunglückt. Der Mann ist laut Bergrettung ein erfahrener Bergsteiger gewesen. Nachdem er am Abend nicht heimgekommen ist, hat eine groß angelegte Suchaktion mit Bergrettung, Alpinpolizei, Feuerwehr, Suchhunden und sogar Drohnen begonnen. Der 78-Jährige ist tot gefunden worden. Woran er gestorben ist, ist noch nicht klar. Wie kann man Bürokratie abbauen? Da kommt heute ein Vorschlag von der SPÖ. Die Sozialdemokraten schlagen vor, das Landesumlagegesetz einfach ganz zu streichen. Mit diesem Gesetz hebt das Land von den Gemeinden eine Landesumlage ein. Laut der SPÖ würde eine Streichung dieses Gesetzes den Gemeinden 150 Millionen Euro bringen. Eine Oberösterreicherin hat den Klassik-Nachwuchspreis Goldene Note gewonnen. Die 16-jährige Linda Gittmeier aus Dorf an der Pramm im Innviertel hat sich dabei mit ihrer Klarinette den Publikumspreis geholt. Der Preis ist bereits zum 10. Mal verliehen worden. Das Finale ist am Abend im Fernsehen übertragen worden und kann auf ORF On nachgeschaut werden. Das waren die Nachrichten aus Oberösterreich. Jetzt zum Wetter und Silke Langeder.
2: Feinstes Pfingstwetter, sehr sonnig geht's durch diesen Montag und es wird stündlich wärmer. Am Nachmittag 26 bis 31 Grad. 21 jetzt aktuell in St. Wolfgang, 23 Grad in Wels und am wärmsten ist es nach wie vor in Ried im Innkreis mit 25 Grad schon. Ein paar Quellwolken werden wahrscheinlich wieder über dem Mühlviertel und am Alpenrand aufstocken und zwar im Laufe des Nachmittags dann vor allem. Es dürfte aber wieder trocken bleiben und morgen Dienstag wiederum Sommerwetter. Am Nachmittag wird es heiß, morgen erstmals in diesem Jahr Höchstwerte bis zu 32 Grad. 9.33 Uhr, ORF Radio Oberösterreich mit dem besten Verkehrsservice im Land. Linz A7, Mühlkreisautobahn, Infahrt Richtung Westautobahn. Die Abfahrt Vöst ist wegen Bauarbeiten gesperrt. Abfahren können Sie zum Beispiel bei der Wiener Straße. Gute und sichere Fahrt.
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Chris Steger, leicht kennt man's Home. Pfingsten 2026, ein Sommermärchen. Wer hätte sich das gedacht? Vor einer Woche hat es in den Bergen geschneit und heute geht's auf 31 Grad hinauf. Da werden noch einmal einige Firmlinge schwitzen und die Paten erst rechts. Aber wenn man es dann in den Gastgarten geschafft hat und die Eiskarte in der Hand hat, dann ist alles gut. Auf meiner Firma ist es jetzt übrigens 9:45 Uhr. Schönen Vormittag.

Einen schönen Vormittag am Pfingstmontag, der wieder heiß wird. Die Liegen stehen bereit, die Sonne strahlt vom Himmel und sie lassen sich's hoffentlich gut gehen. Heute mit der besten Musik. Hier sind's Genesis.

Das ist die beste Musik. Neil Diamond, momentan noch so sanft wie die Sonne, die vom Himmel scheint. Wobei, die wird noch ziemlich kräftig. Heute am Nachmittag wird es nämlich sommerlich. Temperaturen bis zu 31 Grad. Und ich finde, das sind einfach Pfingsttage wie aus dem Bilderbuch. Ab in die Sonne mit Ihnen. Einen schönen Feiertag. Jetzt noch mit den Commodores.

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Guten Morgen aus dem Südburgenland. Im Programm der ORF Regionalradios und auf ORF 3 übertragen wir am heutigen Pfingstmontag den evangelischen Gottesdienst aus der Pfarrgemeinde Oberwart AB. Die Liturgie mit der Gemeinde feiern die Pfarrerin von Oberwart und Rektorin der Diakonie Burgenland, Siglinde Pfänder, und Direktorin der Diakonie Österreich, Maria Katharina Moser. Musikalisch gestaltet wird der Gottesdienst zum Thema »Wenn das Herz brennt« von Andrea Lentner, Gesang, Clara Jakum, Querflöte, und Michael Seiberler, Piano und Orgel.

0: Servus und frohe Pfingsten. Die Jünger haben beim ersten Pfingstfest die erstaunliche Erfahrung gemacht, dass ihr ausgebranntes Herz plötzlich wieder mit neuer Kraft erfüllt war. Dort, wo es ihnen zuerst die Sprache verschlagen hat, konnten sie plötzlich wieder reden. Sie konnten erzählen von Jesus. Sie konnten erzählen von dem, was Jesus wichtig war im Blick auf ein gutes und gelingendes Leben der Menschen. Und wie schaut das bei euch und bei Ihnen aus? Könnt ihr auch von dem reden, was euer Herz erfüllt? Ich freue mich, dass ich euch heute begrüßen darf hier in unserer Kirche zum Pfingstgottesdienst. Und ich freue mich, dass Maria Moser da ist, um uns davon zu erzählen, was damals beim ersten Pfingstfest geschehen ist und was das mit den Jüngern gemacht hat und was das für uns, für euch und für mich heute bedeutet. Maria, schön, dass du da bist. Wofür brennt denn dein Herz?
1: Mein Herz brennt für die Menschen und für die Gemeinschaft. Wir sagen ja immer, Pfingsten ist sowas wie das Geburtstagsfest der Kirche. Und Kirche ist Gemeinschaft, eine Gemeinschaft, die erfüllt ist vom Heiligen Geist. Der Geist Gottes trägt unsere Gemeinschaft und die Gemeinschaft trägt uns. Ganz besonders in Situationen in unserem Leben, wo wir es schwer haben, wo wir Verluste erfahren, da spüren wir, da ist Kraft in unserer Gemeinschaft, da ist Power in unserer Gemeinschaft. Möge diese Kraft auch diesen Gottesdienst erfüllen.
0: Um diese Power zu spüren, die Gottes Heiliger Geist uns schenken möchte, lasst uns jetzt tief durchatmen. Lasst uns alles ablegen, was uns Sorgen macht oder unsere Herzen verkrampft, und darauf vertrauen, dass Gottes Heiliger Geist uns inspirieren wird und seine Liebe zu uns ganz neu entfachen wird. Amen.
1: Amen. Amen.

Unser Leben kommt zum Leuchten, unsere Herzen brennen. Das Gute wird sichtbar, wenn wir Gott Raum geben, wenn wir auf ihn vertrauen in unserem Leben. So wollen wir Psalm 118 gemeinsam singen. Dies ist der Tag, den der Herr gemacht. Kommt, lasset uns freuen und fröhlich sein. Amen.

0: Gott, mein Herz brennt, wenn ich sehe und höre, dass Menschen aus reinem Willkür das Leben in der Ukraine zerstören.
1: Mein Herz brennt, wenn ich sehe, dass Häuser in Flammen aufgehen, höre, dass Menschen ihre Zukunft verlieren, erkenne, dass meine Heimat zerstört wird.
0: Gott, mein Herz brennt, wenn ich höre, dass Menschen Kriege führen, um ihren Willen rücksichtslos durchzusetzen. Wenn ich sehe, dass Menschen willkürliche Opfer von politischen Schachzügen werden.
1: Gott, in meinem Herzen brennt auch die Frage, wo du bist, wenn ich alle dieses Leid und diese Not sehe.
0: Gott, mein Herz brennt vor lauter Sorge, dass die Liebe und das Mitgefühl unter uns Menschen verloren gehen. Darum bitte ich dich,

Fühlt ihr euch auch manchmal mutlos, ohnmächtig? Mein Befreiungsmotto für diese schrecklichen Tage und diese beunruhigenden Erfahrungen steht im 2. Timotheusbrief, Kapitel 1, Vers 7. Das ist mein Lebensmotto. Da ruft uns der Apostel zu, merk es dir. Gott hat uns nicht gegeben den Geist der Furcht, sondern den Geist der Kraft, der Liebe und der Besonnenheit. Ehre sei Gott, der uns so viel innere Stärke, Nächstenliebe und klaren Verstand schenkt. Amen.

Lasst uns beten. Guter Gott, lass uns spüren, dass du da bist, dass deine Liebe unsere Herzen weit und empfänglich macht für alles, was du uns sagen willst. Leg deine heilige Geistkraft in und auf uns, damit die Liebe zu deinen Menschen und zu deiner Schöpfung wie ein Feuer in uns brennt. Darum bitten wir durch Jesus Christus, unseren Herrn und Heiland. Amen.

von brennenden Herzen und von Menschen, die vom Heiligen Geist erfüllt sind, berichtet uns die Apostelgeschichte. Hört, was der Evangelist Lukas über die Ausgießung des Heiligen Geistes am ersten Pfingstfest schreibt. Auch an diesem Tag waren die Jünger und die Freunde Jesu wieder alle an einem Ort versammelt. Plötzlich, da setzte vom Himmel her ein Rauschen ein, wie von einem gewaltigen Sturm. Das ganze Haus, in dem sie sich befanden, war mit diesem Brausen erfüllt. Gleichzeitig, da sahen sie so etwas wie Flammenzungen, die sich verteilten und sich auf jeden Einzelnen und jede Einzelne von ihnen niederließen. Alle wurden mit dem Heiligen Geist erfüllt und sie begannen, in fremden Sprachen zu reden. Jeder und jede sprach so, wie der Geist Gottes es ihm oder ihr eingab. Barmherziger Gott, dein Wort lässt uns hoffen, dass du auch uns mit deinem Heiligen Geist erfüllen wirst.

Gott selbst richtet uns Menschen auf. Er lädt uns ein, das veränderte Leben, auch wenn es schmerzlich verändert ist, anzunehmen und zu füllen, zu gestalten. Lasst uns auf diese Hoffnung mit dem Bekenntnis unseres christlichen Glaubens antworten. Ich glaube an Gott, den Vater, den Allmächtigen, den Schöpfer des Himmels und der Erde und an Jesus Christus, seinen eingeborenen Sohn, unseren Herrn, empfangen durch den Heiligen Geist, geboren von der Jungfrau Maria, gelitten unter Pontius Pilatus, gekreuzigt, gestorben und begraben, hinabgestiegen in das Reich des Todes, am dritten Tage auferstanden von den Toten, aufgefahren in den Himmel. Er sitzt zur Rechten Gottes, des allmächtigen Vaters. Von dort wird er kommen, zu richten die Lebenden und die Toten. Ich glaube an den Heiligen Geist, die heilige christliche Kirche, Gemeinschaft der Heiligen, Vergebung der Sünden, Auferstehung der Toten und das ewige Leben. Amen.

Gnade sei mit euch und Friede von dem, der da war und der da ist und der da kommt. Liebe Gemeinde, er ist wirklich auferstanden. 40 Tage lang hat sich Jesus seinen Jüngern und Jüngerinnen als der Lebendige gezeigt. Er war mit ihnen unterwegs, hat mit ihnen gesprochen über Gott und die Welt. Und ihr Herz brannte. Wie ein lebendiges Feuer der Hoffnung ist die Erkenntnis in ihnen aufgelodert. Jesu Tod war nicht das Ende. Es geht weiter. Doch seit 10 Tagen ist wieder alles anders. Er ist weg, in den Himmel aufgefahren und ohne Antwort hat er sie zurückgelassen. Herr, wirst du die Herrschaft Gottes wieder aufrichten, haben sie ihn gefragt. Und er hat nur gesagt, es gebührt euch nicht, Zeit oder Stunde zu wissen. Echt jetzt? Hallo? Heiland? Ja, schon bevor er in den Himmel emporgehoben wurde, da hat er noch etwas vom Heiligen Geist gesagt und dass sie Kraft empfangen werden. Aber sie spüren nichts davon. Im Gegenteil. Jesus, ihr Vorbild und Lehrer, ihr Retter und Anführer, Jesus, der ihnen die Vision vom Reich Gottes geschenkt hatte, Jesus, mit dem sie erlebt hatten, wie das ist, wenn Kranke heil werden und wenn Plagegeister verschwinden. Jesus ist nicht mehr bei ihnen. Ihr Herz ist ausgebrannt, ausgebrannt vom Schmerz des Verlustes. Wo Vertrauen war, ist Furcht. Was soll nur werden? Wenn wir weiter für die Sache Jesu kämpfen, was passiert dann mit uns? Werden auch wir als Jesu Nachfolger und Nachfolgerinnen sein Schicksal erleiden? Werden auch wir gefangen genommen, gefoltert, getötet? Ihre Träume und ihre Zuversicht sind zerbrochen. Sie haben, scheint's, die Zukunft verloren. Liebe Gemeinde, so sind sie gesessen, die Jünger und Jüngerinnen, am Pfingsttag, zurückgezogen ins Haus in Jerusalem. Die Stimmung im Haus war, glaube ich, so etwas wie ein Bild für die Stimmung, die wir auch heute in unserer Zeit, in unseren Tagen erleben. Der Schmerz des Verlustes brennt in unseren Herzen, brennt uns aus. Ich spüre es, wenn ich die Nachrichten lese. Ich spüre es, wenn ich mit Menschen rede. Verlust von Sicherheit, ein Krieg jagt den anderen. Verlust von Wohlstand, kaum ist die Inflation halbwegs stabil, kommt die nächste Krise und die Preise schnellen wieder in die Höhe. Verlust von Arbeit, von Status, Verlust unserer gewohnten Lebensweise, wenn die planetaren Grenzen erreicht sind. Verlust auch von Leistungsfähigkeit. Krank zu werden, Pflege zu brauchen, auf andere angewiesen zu sein, das ist für viele Menschen furchtbar und ganz schrecklich. Und ich höre immer wieder Menschen, die sagen, da sterbe ich vorher lieber. Und dann ist da natürlich noch der Verlust von geliebten Menschen. Wie Feuer brennt der Schmerz des Verlustes im Herzen. Burnout. Scheuklappen runter, nichts mehr hören, nichts mehr sehen wollen, keine Nachrichten, keine Problemgeschichten unserer Freunde und Nachbarinnen. Die eigenen Probleme sind genug. Rückzug in sich selbst, auf die eigenen Interessen, ins Gewohnte, solange es das noch gibt, solange das noch geht. Wir haben, scheint's, die Zukunft verloren. Liebe Gemeinde, ein Geist der Furcht hat sich eingenistet in Haus und Herzen.
heute wie damals. Und dieser Geist der Furcht, der treibt uns in den Rückzug, ins Haus, Tür zu, in uns selbst, Scheuklappen runter. Der Geist der Furcht treibt uns in die Isolation, damals wie heute.

Doch Gott hat uns nicht gegeben den Geist der Furcht, sondern den Geist der Kraft und der Liebe und der Besonnenheit. Und plötzlich kommt er, liebe Gemeinde, der Geist Gottes, und er erfüllt das ganze Haus. Feuerzungen setzen sich auf die Jünger und Jüngerinnen. Und alle werden erfüllt vom Geist Gottes. Gottes Geist, der Geist der Kraft und der Liebe und der Besonnenheit, er vertreibt den Geist der Furcht aus Haus und Herzen. Und zwei Dinge, meine Lieben, zwei Dinge ändern sich. Die Jünger gehen raus aus dem Haus, raus aus der Selbstisolation. Und sie beginnen zu predigen und sie werden verstanden. Liebe Gemeinde, das ist eine fundamentale Veränderung. Aufbrechen aus der Isolation und Kommunikation. Das macht den entscheidenden Unterschied für die Jünger und Jüngerinnen damals und für uns heute. Sich öffnen und miteinander reden. Das ist das Pfingstwunder, das Gottes Geist bewirkt. Aber, liebe Gemeinde, was ist mit dem Schmerz des Verlustes? Liebe Gemeinde, ich glaube, der Schmerz geht nicht weg. Die Jünger und Jüngerinnen, sie vermissen Jesus immer noch. Der Schmerz ist immer noch da, aber er ist nicht mehr so furchtbar. Ich glaube, die Furcht wächst dort, wo wir Verluste nicht wahrhaben wollen, wo wir den Schmerz verdrängen und verstecken. Die Sache ist die, Verluste gehören zu unserem Leben, unweigerlich. Wir alle verlieren immer wieder etwas, geliebte Menschen, gewohnte Sicherheiten. Diese Verluste tun weh, immer. Doch das hat keinen Platz in unserer Welt, denn die Devise lautet Fortschritt. Immer mehr, immer weiter, immer besser. Ob in Wirtschaft oder Politik, Wissenschaft oder Technik oder auch in unser aller Alltag, immer streben wir nach Fortschritt. Und Verluste, die führen uns vor Augen, dass dieses immer mehr, immer weiter, immer besser, dass das einfach nicht hinhaut. Und das ist furchtbar. Der Geist der Furcht treibt uns in die Isolation. Ich denke an Menschen, die sich trauern und zurückziehen, die dann sagen, ich möchte überhaupt niemanden belasten mit meiner schwierigen Situation und meiner Trauer. Ich denke auch an Menschen, die die Arbeit verloren haben und nicht wollen, dass andere das wissen, die nicht sagen wollen und tun, als ob nichts wäre. Nach außen lachen, nach innen ausbrennen. Oder auch Schuldige suchen, nach außen hassen, nach innen ausbrennen. Liebe Gemeinde, was Not tut, ist, dass wir diesen Schmerz des Verlustes wahrhaben. David Brooks, der ist bei uns nicht so bekannt, aber in den USA ist er ein sehr bekannter Autor, ein Kolumnist auch der New York Times. David Brooks erzählt von einer persönlichen Krise. Seine Ehe ist zerbrochen, die Kinder sind aus dem Haus, er hat umziehen müssen, er sitzt in einem kleinen, ziemlich schäbigen Apartment und fühlt sich schrecklich, schrecklich einsam. Er zieht sich zurück in seine Bücher und liest, und da liest er: Wenn du Schmerz fühlst, schau, was dich der Schmerz lehrt. Scheiße, denkt er sich, erzählt er. Scheiße, habe ich mir damals gedacht, ich will nichts lernen, ich will, dass der Schmerz aufhört. Aber er hat dennoch etwas gelernt, erzählt er weiter.
Er hat gelernt, der Schmerz des Verlustes kann dich entweder zerbrechen oder aufbrechen. Zerbrechen heißt, du ziehst dich zurück, du schließt dich ab, du verhärtest. Die allzu hart sind Brechen. Wenn du aufbrichst, öffnest du dich. Das macht dich verletzlich. Aber wenn du das tust, bist du fähig zur Veränderung. Liebe Gemeinde, ich finde, das sind ganz schön heftige Gedanken. Aber ich muss sagen, sie haben mich ziemlich beeindruckt. Da stellt sich ein echter Promi hin und spricht über Verlust und Schmerz. Das passt ja irgendwie nicht ins Bild. Man würde sich irgendwie so erwarten, Coolness und Stärke und drüberstehen und ein Leben, in dem alles gut läuft bei einem Promi. Aber David Brooks präsentiert sich anders und zeigt uns damit, wenn ich das Risiko wage und mich öffne und den Verlust wahrhabe und wenn ich den Schmerz mit anderen teile, wenn ich aufbreche, kommt sozusagen Luft rein und ein neues, lebendiges Feuer der Hoffnung wird entfacht in meinem Herzen.

hat uns nicht gegeben den Geist der Furcht, sondern ein Geist der Kraft und der Liebe und der Besonnenheit.

Liebe Gemeinde, es gibt einen Ort, wo wir das können, Verluste wahrhaben und Verluste gemeinsam tragen. Und dieser Ort heißt Kirche, Gemeinschaft, Diakonie. Ich habe das in meiner Pfarrgemeinde in Wien, in Simmering, erlebt. Ich habe lang gesprochen mit einer Frau, mit G, die ihren Mann verloren hatte. Durch Suizid hat sie ihn verloren und es war wirklich eine ganz furchtbare, schreckliche Situation. Und sie hat gesagt, ich bleibe zu Hause, ich komme nicht in den Gottesdienst, ich komme nicht in den Seniorenkreis, ich will niemanden belasten mit meiner Trauer und mit meiner Verzweiflung. Wir haben lang drüber geredet und wir haben auch drüber geredet, dass es gut ist, so einen Schmerz, den man spürt, mitzuteilen. Und G hat sich dann wirklich entschieden zu kommen. Und wir haben geredet im Seniorenkreis, dass das geht, dass wir eine Gemeinschaft sind, wo beides gleichzeitig Platz hat. Die Verluste, das Schwere, das wehtut und die Freude, das kann gleichzeitig sein. Wir haben auch über das gesprochen, was G erfahren und erlitten hat. Und es war eine wunderbare Erfahrung, muss ich euch sagen, weil das hat so viel geöffnet. Andere Menschen im Seniorenkreis haben auch angefangen, schwierige Erfahrungen zu erzählen, sich mitzuteilen, Dinge zu erzählen, die sie Jahre, Jahrzehnte lang in ihren Herzen verschlossen haben. Und wir haben gespürt, da ist Kraft in unserer Gemeinschaft. Liebe Gemeinde, auch hier in Oberwart, in der Diakonie, Natalia und Sergej, wir haben sie vorhin kennengelernt und gehört beim Kyriegebet. Natalia und Sergej sind auf der Flucht aus der Ukraine hierher nach Österreich gekommen. Und sie haben sehr schnell angefangen, hier in der Pfarrgemeinde in Oberwart ehrenamtlich mitzuarbeiten. So haben sie Deutsch gelernt und, vielleicht noch wichtiger, sie haben Menschen kennengelernt, mit denen sie über den Verlust ihrer Heimat, den Verlust ihres gewohnten Lebens sprechen konnten. Sie haben gespürt, hier kann ich ankommen und eine neue Perspektive entwickeln. Und sie haben gespürt, da ist Kraft in unserer Gemeinschaft. Neue Gemeinschaft finden. Neue Gemeinschaft finden, das können auch die Bewohner und Bewohnerinnen von Vivio hier in Oberwart. Vivio ist eine Einrichtung der Pfarrgemeinde hier für Menschen über 60, die solidarisch wohnen möchten. Und meine Lieben, das Zusammenleben in diesem Wohnprojekt, das ist nicht immer ganz einfach. Es gibt schon mal Streit. Und Kompromisse sind nicht leicht zu finden. Denn die Bewohner und Bewohnerinnen sind es gewohnt, auf sich selbst gestellt zu sein, sich selbst behaupten zu müssen. Oft haben sie auch den Glauben und das Vertrauen in andere Menschen verloren. Sie erwarten sich nichts mehr von anderen. Und dann passieren so wunderbare Dinge. Herr F. zum Beispiel. Er ist allein, seine Söhne sind weit weg und er musste ins Krankenhaus. Und wir alle wissen, wie schwierig das ist, wenn man alleine ins Krankenhaus muss. Aber er musste nicht alleine ins Krankenhaus. Zwei Mitbewohner aus Vivio sind mitgekommen und haben ihn in allem begleitet. Und da haben sie gespürt, da ist Kraft in unserer Gemeinschaft. Liebe Gemeinde, das ist das Pfingstwunder. Gott schickt seinen Geist nicht zu den Perfekten und den Starken, sondern zu Menschen, die geplagt sind von Verlustschmerzen und Zukunftsangst. Und Gottes Geist
vertreibt den Plagegeist Furcht. Gottes Geist hilft uns aufbrechen aus der Isolation. Wo Furcht war, ist Kraft. Gottes Geist hilft uns, miteinander zu reden. Wo Furcht war, ist Besonnenheit. Gottes Geist hilft uns, solidarisch zu sein. Wo Furcht war, ist Liebe und ein lebendiges Feuer der Hoffnung lodert auf in uns. Und unser Herz brennt. Amen.

Gott, wir danken dir, dass du so ein ermutigendes Bild von uns Menschen hast. In deinen Augen können wir stark, mutig, liebevoll, besonnen und klug sein. Du traust uns zu, für deine Vision vom guten Leben für alle zu brennen. Du traust uns zu, dass wir uns für das gute Leben aller deiner Menschen unermüdlich einsetzen. Damit das auch wirklich gelingt, schenkst du uns einen wachen Verstand, ein mitfühlendes Herz, Ausdauer und Kraft. Danke.

Gott, weil dein Heiliger Geist unser Herz weit macht, bitten wir dich, sei allen nahe, die jeden Tag Angst haben um ihr Leben, die jeden Tag aushalten müssen, dass Menschen sterben und ihr Lebensraum mutwillig zerstört wird. Stärke die Widerstandskraft dieser Menschen. Stärke ihre Hoffnung. Stärke ihre Zuversicht. Und lass sie und uns um Frieden bitten.

gute Gott, wir bitten um deinen belebenden und liebevollen Geist für alle Menschen, deren Herzen voller Hass sind, für alle, die immer nur ihren eigenen Vorteil suchen und ihrer Selbstsucht unreflektiert jedes Opfer bringen. Pflanz deinen Geist der Freundlichkeit und der Besonnenheit in ihre Herzen.

Guter Gott, die Freunde Jesu waren Menschen, die gescheitert sind mit ihren Versprechungen, mit ihren Erwartungen, mit ihren Beziehungen zueinander, zu Jesus und zu dir. Trotzdem hast du sie aus der Trauer und der Verzweiflung, der inneren Leere herausgeholt, sie von den Selbstzweifeln und Selbstvorwürfen befreit, sie zum neuen Leben inspiriert, aufgerichtet, ermutigt. Manche von uns spüren diese lebensbejahenden Veränderungen, wenn sie aus der Trauer um einen geliebten Menschen aufstehen. Andere, wenn sie in ihr altes Leben hinter sich lassen und in einem fremden Land noch einmal ganz neu anfangen. Gott, wir danken dir, dass du uns diese lebensbejahenden Erfahrungen schenkst. Amen.

Gott, in der Stille legen wir dir ans Herz, was jeden und jede von uns jetzt persönlich bewegt. Alle Gedanken, die wir selber nicht oder nur schwer in Worte fassen können, vertrauen wir dir an, indem wir beten, wie Jesus selbst uns zu beten gelehrt hat. Vater unser im Himmel, geheiligt werde dein Name, dein Reich komme, dein Wille geschehe, wie im Himmel, so auf Erden. Unser tägliches Brot gib uns heute und vergib uns unsere Schuld, wie auch wir vergeben unseren Schuldigern. Und führe uns nicht in Versuchung, sondern erlöse uns von dem Bösen, denn dein ist das Reich, die Kraft und die Herrlichkeit in Ewigkeit. Amen.

Wie schön, dass Sie und ihr mit uns Gottesdienst gefeiert habt. Vielen Dank. Ich hoffe, wir sehen und hören einander bald wieder. Eine Möglichkeit, einen Fernsehgottesdienst mitzufeiern, haben Sie am 28. Juni. Das ist ein evangelischer Gottesdienst aus der Pfarrgemeinde Rutzenmoos. Dort wird es um das Thema Tauferinnerung gehen. Sie sind herzlich eingeladen, nach dem Gottesdienst hier anzurufen. Ein Team aus unserer Pfarrgemeinde steht für persönliche Gespräche zur Verfügung. Die Kollekte können Sie gerne, wenn Sie möchten, an die Caritas oder an die Diakonie geben für den heutigen Gottesdienst. Sie finden unter www.gottesdienst.at dazu die Möglichkeiten. Und die Telefonnummer, wenn Sie anrufen wollen, lautet 0800 100 2260. Der Friede Gottes, der höher ist als alle menschliche Vernunft, er bewahre unsere Herzen und Sinne in Christus Jesus. Amen.

Geht in diesen Pfingsttag mit dem Segen unseres Gottes. Gott segne dich und behüte dich. Gott lasse leuchten sein Angesicht über dir und sei dir gnädig. Gott erhebe sein Angesicht auf dich und schenke dir Frieden. Amen.

0: Im Programm der ORF-Regionalradios und auf ORF 3 übertrugen wir am heutigen Pfingstmontag den evangelischen Gottesdienst aus der Pfarrgemeinde Oberwart AB. Die Liturgie mit der Gemeinde feierten die Pfarrerin von Oberwart und Rektorin der Diakonie Burgenland, Siglinde Pfänder, und die Rektorin der Diakonie Österreich, Maria Katharina Moser. Als Lektoren wirkten Kurator-Stellvertreterin Regina Pongratz und Kurator Herwig Wallner mit. Musikalisch gestaltet wurde der Gottesdienst von Andrea Lentner, Gesang, Clara Jakum, einer Schülerin des Wimmer-Gymnasiums, auf der Querflöte, und Michael Seiberler, Piano und Orgel. Tontechnik Wolfgang Fuchs, Hans Kröss, Felix Pertl und Andreas Dreit, Leitung der Übertragung Roman Stipschitz. Sie haben jetzt bis 12.30 Uhr die Möglichkeit zu einem Gespräch mit Pfarrerin Siglinde Pfänder und der Rektorin der Diakonie Österreich, Maria Katharina Moser. Anrufer aus Österreich und Deutschland wählen bitte die Nummer 0800 100 22 60. Ich wiederhole, 0800 100 22 60. Für Anrufer aus der Schweiz steht die Nummer 0800 100 22 6 zur Verfügung.
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2: Am Mikrofon Arthur Treinacher. Einen Tag nach dem russischen Großangriff auf Kiew gehen die gegenseitigen Angriffe im Grenzgebiet weiter. In der russischen Region Belgorod kam laut Behörden ein Mann bei einem Raketen- und Drohnenangriff ums Leben. Auch Energieinfrastruktur soll getroffen worden sein. Raffaella Steinbach berichtet.
3: Nicht nur Belgorod ist betroffen, auch aus anderen Regionen melden die Behörden Angriffe. Im russisch kontrollierten Horlivka im Osten der Ukraine werden demnach 5 Menschen bei Drohnenangriffen verletzt. Auch aus der südukrainischen Region Cherson melden die dortigen Behörden 2 Tote und mehrere Verletzte nach russischen Angriffen. Der massive gegenseitige Beschuss folgt auf eine der schwersten russischen Bombardierungen auf die ukrainische Hauptstadt Kiew seit Kriegsbeginn. Ukraines Außenminister Andriy Sibiha hat die internationale Gemeinschaft zu einer starken Antwort an den Aggressor aufgefordert. Er hat eine Dringlichkeitssitzung des UN-Sicherheitsrats und eine Zusammenkunft der OSZE, der Organisation für Sicherheit und Zusammenarbeit in Europa, beantragt.
2: Auf der indonesischen Insel Flores sind 2 Touristen aus Wien tödlich verunglückt. Laut Behörden stürzte eine Hängebrücke nahe des beliebten Kunka Wulang Wasserfalls plötzlich ein. Die beiden Urlauber, ein 55-jähriger Mann und eine 57-jährige Frau, fielen rund 20 Meter in die Tiefe und wurden später tot geborgen. Die Ursache des Einsturzes wird untersucht. Im Salzburger Stadtteil Parsch sind 2 Leichen in einem leerstehenden Haus gefunden worden. Die beiden Körper waren bereits stark verwest und laut Polizei möglicherweise schon seit Monaten dort gelegen. Hinweise auf Fremdverschulden gibt es derzeit nicht. Das Gebäude war zuletzt bekannt als illegale Behausung für Obdachlose. Zur Klärung der Todesursache wurde eine Obduktion angeordnet. Zum Sport. Bei den French Open in Paris stehen heute gleich 3 weitere heimische Spielerinnen und Spieler in der ersten Runde auf dem Platz. Juri Rodionow, Julia Grabher und Anastasia Potapova bestreiten ihre Auftaktpartien. Sportreporter Christoph Ott.
4: Dabei liegen die größten Hoffnungen auf die als Nummer 28 gesetzten Potapova, die als Favoritin in das Duell mit der Australierin Maya Joint geht. In der 3. Runde würde es zu einem möglichen Duell mit der Weltranglisten 4. Coco Gauff kommen. So weit will die Österreicherin aber noch nicht denken.
5: At the moment I'm just looking step by step and only focusing on my first round match, because it's also not easy, I think.
4: Zurzeit schaue ich einfach Schritt für Schritt und fokussiere mich einfach auf das erste Match. Das wird nicht leicht zu Potapova. Julia Grabher trifft zum Auftakt auf die slowakische Qualifikantin Rebecca Schramkova, und Juri Rodionow, der sich erstmals seit 2023 wieder für den Hauptbewerb qualifiziert hat, bekommt es mit dem als Nummer 22 gesetzten französischen Lokalmatador Arthur Rinderknecht zu tun.
2: Das waren die Nachrichten mit Arthur Treinacher.
6: Und wir schauen aufs Oberösterreich-Wetter. Ein Pfingstwochenende mit echtem Sommerwetter ist das. Es wird wieder heiß. Gestern Höchstwerte bis 30 Grad, heute bis zu 31 und morgen dann sogar bis zu 32 Grad. Aktuell 26 Grad in Braunau und auch in Linz. Dazu überall viel Sonnenschein. Ein paar Quellwolken wachsen dann am Nachmittag über den Bergen und auch über dem Mühlviertel. Es sollte aber gewitterfrei bleiben heute und morgen Dienstag. Wie gesagt, ähnlich sonnig und sommerlich warm. 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Es sind uns keine Störungen bekannt. Eine angenehme Fahrt wünschen wir.
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6: Einen angenehmen Vormittag, hoffentlich ganz nach Ihrem Geschmack. Rein wettertechnisch bleiben heute keine Wünsche offen und dazu gibt's in der Stunde ganz viel von der besten Musik. Schönen Pfingstmontag. 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

0: heiß geht's her. Ja, in so mancher Wirtshausküche, wenn sich langsam der Gastgarten füllt oder wenn im Griller schon die Kohle glüht. Ich glaube mal, ganz viele werden heute Mittag grillen oder eben in einem Gasthaus essen. Firmung heute oder Ausflug, und dann im Wirtshaus immer der Moment, wo man so die Speisekarte aufschlägt und dann die Entscheidung so schwer fällt. Und da machen es vielleicht viele so wie ich. Ich nehme dann immer den Klassiker. Ein Schnitzel geht immer.
1: Das perfekte Schnitzel ist ein Schweineschnitzel und knusprig gebraten. Beilagen müssen gar keine dabei sein, außer Salat.
2: Ja, das Wiener Schnitzel vom Kalb ist das perfekte Schnitzel.
3: Wie man gesagt, paniert mit Pommes und Ketchup.
4: Soße muss nicht dazu sein, aber vielleicht Preiselbeermarmelade.
5: Preiselbeeren und Ketchup.
6: Ketchup. Ich hasse Preiselbeer. Das passt nicht dazu einfach.
2: Preiselbeer?
7: Die Frau Preiselbeer, ich in Richtung Ketchup.
1: Preiselbeer, kein Ketchup.
8: Warum?
1: Na, Ketchup schmeckt mir nicht zum Schnitzel. Eher zu was Gegrilltem.
0: Also, ob mit Ketchup oder ohne, mit Preiselbeer oder Zitrone. Ein bisschen Platz muss heute noch überbleiben für den riesen Eisbecher. Aber dafür gibt's ja angeblich einen eigenen Magen.

Da schnippeln sich die Gurken wie von selber. Der Grillduft hüllt ganze Siedlungen ein und wir freuen uns, wenn Sie uns mitlaufen lassen mit der besten Musik. Und das Hard Rock Café hat auch schon offen. Hier ist Carole King. Schönen Feiertag.

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1: 11:30 im Studio Christoph Kienast. In Ebensee ist ein Streit am Badeplatz Rindbach völlig eskaliert. Zwei Familien, in Summe 15 Menschen, sind aufeinander losgegangen. 4 sind verletzt worden. Zum Teil ist ihre Kleidung bei dieser Rauferei zerrissen. Mehrere Polizeistreifen sind angerückt, um den Streit zu schlichten. Die Feuerwehr ist in der Nacht in Gunskirchen im Bezirk Welsland ausgerückt. Ein Holzstapel neben einer Garage ist in Brand geraten. Zwei Männer haben noch versucht, die Flammen mit Feuerlöschern einzudämmen. Dann hat die Feuerwehr übernommen. Weil hinter der Hausfassade noch starke Hitze gemessen worden ist, sind Teile davon geöffnet worden. Die Brandursache ist noch unklar. An der Grenze zu Bayern hat die Polizei einen Reisebusfahrer ohne Führerschein erwischt. Für den 49-Jährigen aus Rumänien und seinem Bus ist die Reise damit zu Ende gewesen. Er hat eine Sicherheitsleistung hinterlegt und muss mit einer Geldstrafe rechnen, heißt es von der Polizei Passau. Das waren die Nachrichten aus Oberösterreich. Jetzt zum Wetter und Silke Langeder.
2: Die Temperaturen steigen und steigen. 27 Grad sind es jetzt in Braunau, 23 in Papnerkirchen oder auch in Unterach am Attersee. Und es wird heiß am Nachmittag. Da liegt der Zenit bei den Temperaturen dann bei 31 Grad. Und auch wenn in der Wärme Quellwolken aufstocken, bleibt es überwiegend trocken und auch gewitterfrei. Morgen Dienstag wieder Sommerhitze und wieder nur ein minimales Gewitterrisiko. Und morgen wird es ausgesprochen heiß für Ende Mai. Wir erwarten Temperaturen bis zu 32 Grad. 11:32 ORF Radio Oberösterreich mit dem besten Verkehrsservice im Land. Eine Baustelle und die betrifft die A7 in Linz. Richtung A1, die Abfahrt Vöst ist wegen Bauarbeiten gesperrt. Abfahren können Sie zum Beispiel auch bei der Wiener Straße. Gute Fahrt.
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1: Was für ein perfekter Feiertag. Vielleicht heute einmal nichts tun, dahindösen, tagträumend unterm Sonnenschirm oder in einer Zeitschrift blättern im angenehmen Schatten vom Apfelbaum. Herrlich. Und herrlich geht's auch ab 12 Uhr hier weiter. Sophie Peras übernimmt. Ich bin Silke Langeda. Haben Sie noch einen wunderbaren sonnigen Feiertag? Und wenn Sie zufällig Geburtstag haben, das ist das Ständchen von uns. Alles Liebe. Happy Birthday.

0: Gaden ist eine Gemeinde im Bezirk Mödling. Giovanni Giuliani schuf um 1710 die Ölberggruppe am Ortsausgang Richtung Heiligenkreuz und die Figurengruppe des Hochaltars im Inneren der Kirche. Sie stellt in theatralischer Weise die Verklärung Christi auf dem Berg Tabor dar. Der Chorraum stammt aus der Frühgotik. Das Langhaus mit den beiden Zwiebeltürmen wurde im Barock erweitert. Die Pfarrkirche Gaden ist Jakobus dem Älteren geweiht.
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2: Da könnten Strom und Gas deutlich teurer werden. Leistungen bei den Dopingspielen in den USA bleiben unter den Erwartungen. Zum Mittagsjournal begrüßt Sie Paul Kanker. Auch wenn es angesichts des Sommerwetters schwerfällt, bei der Gasversorgung starten die Vorbereitungen auf den nächsten Winter. Und zu fürchten ist, dass Gas und Strom deutlich teurer werden. Die Speicher sind ziemlich leer, weil es diesmal länger kalt war und mehr Gas für die Stromversorgung gebraucht worden ist. Jetzt wird neuerlich Gas eingespeichert, durch die Turbulenzen am Gasmarkt allerdings zum Teil zu hohen Preisen. Felix Novak berichtet.
3: Nur noch zu etwa 35% waren Österreichs Gasspeicher im Frühjahr gefüllt. Zuletzt ist dieser Anteil wieder auf 44% gestiegen. Weniger als in den vergangenen Jahren um die Zeit, im internationalen Vergleich aber immer noch eher viel. Allerdings, die Preise am Gasmarkt sind zuletzt aufgrund des Iran-Kriegs um mehr als die Hälfte gestiegen. Dass Haushalte das bisher kaum gespürt haben, liege an langfristigen Lieferverträgen, sagt Energieexperte Walter Bolz. Nach dem Sommer rechnet er allerdings mit Preiserhöhungen, auch für Strom, weil dann Erneuerbare nicht mehr ausreichen und Gaskraftwerke zugeschaltet werden müssen.
4: Ich gehe mal davon aus, dass wir wahrscheinlich so zwischen 15% und 25% Preiserhöhungen bei Strom haben werden. Bei Gas kann es unter Umständen noch mehr sein.
3: Selbst bei einer dauerhaften Öffnung der Straße von Hormus werde es mindestens ein halbes Jahr dauern, bis sich der Gasmarkt stabilisiert.
2: Seit 2008 dürfen in Österreich junge Menschen ab 16 Jahren an der Nationalratswahl teilnehmen. Befürworter argumentieren, dadurch würden sich Menschen dauerhaft mehr politisch interessieren. Gegner zweifeln, ob man mit 16 Jahren genügend politische Reife hat. Mehrere Forschungsprojekte haben nun Wählen mit 16 untersucht. Demnach ist die politische Reife gegeben. Beim politischen Engagement sieht es anders aus. Tanja Malle berichtet.
5: Österreich war 2008 Vorreiter beim Wählen ab 16. Zweifel daran, ob junge Menschen reif genug dafür sind, können Studien mittlerweile ausräumen. Silvia Kritzinger vom Institut für Staatswissenschaft der Uni Wien.
6: Also grundsätzlich kann man sagen, seit wir das seit 2008 immer wieder uns anschauen, dass tatsächlich die jungen Menschen wissen, welche Partei jene Partei ist, die sie am besten repräsentiert und diese politische Reife durchaus gegeben ist.
5: Die Hoffnung, dass die Wahlalters Senkung dafür sorgt, dass junge Menschen dauerhaft an Wahlen teilnehmen und sich so die Wahlbeteiligung nachhaltig erhöhen wird, hat sich nicht erfüllt. Soll heißen,
6: dass sozusagen Personen, die das erste Mal mit 16 zur Wahl gegangen sind, nicht weniger oder mehr Wahlbeteiligung langfristig als solches aufweisen.
5: So Forscherin Kritzinger.
2: Die Premiere der umstrittenen Enhanced Games in Las Vegas bleibt hinter den Erwartungen der Veranstalter. Bei diesen speziellen Sommerspielen sind Dopingmittel zugelassen, sogar erwünscht. Weltrekorde hätten im Wortsinn pulverisiert werden sollen. Bei mehr als 20 Wettkämpfen hat es aber nur einen Weltrekord gegeben, allen Zaubertränken zum Trotz. Daniel Kulowitz berichtet.
7: Es soll künftig die große Olympia-Alternative werden. Schwimmen, Leichtathletik und Gewichtheben mit Hilfe verbotener Substanzen. Allerdings wird von einem Rohrkrepierer nach diesem Event gesprochen. Als einziger schafft der griechische Schwimmer Christian Kolomeyev einen Weltrekord.
8: World-Rekord! Christian Kolomeyev!
7: Kassiert dafür $1 Million Preisgeld.
9: This is gonna change my life. And yeah, I'm gonna continue.
7: Einer von 42 Menschen, die sich 8 Wochen lang Substanzen wie Testosteron oder Wachstumshormone unter ärztlicher Begleitung verabreichen ließen, inklusive möglicher Langzeitschäden. Aber das war erst der Anfang, sagt der Chef der Enhanced Games, Max Martin.
10: It's just the beginning.
7: Wir sind in der breiten Masse angekommen und hier bleiben wir auch.
10: We arrived in mainstream culture. We are here to stay.
7: Heftige Kritik kommt naturgemäß von sämtlichen Anti-Doping-Agenturen. Diese Veranstaltung untergrabe alle Werte des sauberen Sports.
2: Das war das Mittagsjournal mit Paul Kracker.
11: Boah, bis zu 31 Grad werden es heute. 28 Grad sind schon in St. Wolfgang. Braunau kratzt schon auch schon an den 27 Grad. Am Wetter ändert sich heute über den Tag nimmer recht viel. Viel Sonne in Oberösterreich. Es sollte trocken bleiben. Im Gebirge und im Mühlviertel entstehen ein paar Quellwolken. Da schaut es kurz mal nach Regen aus, aber es bleibt wirklich trocken. Wir schauen noch schnell auf die kurze Arbeitswoche. Es bleibt auch die nächsten Tage so warm. Am Mittwoch soll es dann wieder mal ein bisschen regnen. 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Es läuft gerade ohne Probleme auf den Straßen. Sie kommen gut durch. Gute Fahrt. Heute Bonustag vom Wochenende. Das ist der Tag, den man sich normalerweise wünscht. Wir starten rein mit den Village People. Schönen Feiertag Oberösterreich.

80s bei der Murphy Gang und ich würde sagen, der Song, der hat Albumstatus. Das ist Radio Oberösterreich. Es ist gleich 20 nach 12 und Boybands, die gehören zu den 90ern genauso wie zur besten Musik. Und irgendwie gibt es jetzt keine Kretten mehr, finde ich. Und deshalb bleiben wir bei den Klassikern. Das ist Boyzone mit No Matter What. Schönen Feiertag, Oberösterreich.

So schön, Boyzone. Am Feiertag bei uns in Radio Oberösterreich. Und bei dem nächsten Titel, da höre ich immer diese Version. Die legendären Ronettes. Aber von dem Titel gibt's quasi eine Feiertagsversion, könnte man schon fast sagen. Und die passt, finde ich, viel, viel besser zum Pfingstmontag heute. Andy Kim, der hat das gecovert. Und wir hören uns das jetzt gemeinsam an. Schönen Feiertag!

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1: Halb eins, der Überblick. Massenschlägerei in Ebensee. Zwei Familien gehen im Strandbad aufeinander los. In Steyr wird ein Gefängnis zu einem Zentrum für Startups umgebaut. Das Wetter bleibt sommerlich. Im Studio Christoph Kienast. In Ebensee ist ein Streit zwischen zwei Familien eskaliert. Es ist zu einer Massenschlägerei gekommen. Vier Männer sind dabei verletzt worden. Isabella Köck mit einem Überblick, was bisher bekannt ist.
2: Es steht Aussage gegen Aussage. Beide Familien geben an, von der jeweils anderen provoziert worden zu sein. Insgesamt 15 Personen geraten daraufhin am Badeplatz in Rindbach aneinander. Die Situation eskaliert. Die Männer gehen mit Fäusten aufeinander los. Mehrere Polizeistreifen müssen anrücken, um die Rauferei zu schlichten. Vier Männer, darunter ein 42-Jähriger aus dem Bezirk Vöcklabruck, zwei Linzer und ein 34-Jähriger aus dem Bezirk Perg, werden leicht verletzt. Sogar Kleidungsstücke werden bei der Auseinandersetzung zerrissen. Erst ein klärendes Gespräch mit der Polizei beruhigt die Lage wieder. Die Beteiligten werden angezeigt.
1: Jetzt im Pfingstreiseverkehr ist die Polizei wieder verstärkt mit Radargeräten unterwegs. Ist man viel zu schnell, muss man im schlimmsten Fall auch mit der Beschlagnahmung seines Autos rechnen. In Oberösterreich ist diese Woche das bisher zweite Raserauto versteigert worden. Jürgen Freimuth mit den Einzelheiten.
3: Der 28-jährige Lenker fährt in einer 50er-Zone auf der B1 mit 144 km/h, also fast dreimal so schnell wie erlaubt. Sein Auto wird sofort beschlagnahmt und schließlich für verfallen erklärt, so Manfred Hagenauer, Bezirkshauptmann von Linzland.
4: Es ist wirklich eine sehr strenge Konsequenz, wenn man das Auto dann beschlagnahmt, und ist ein geeignetes Mittel, auch hier entsprechend abschreckend zu wirken.
3: Der schwarze Audi A4 hat nun für 7.200 € den Besitzer gewechselt. Aktuell prüft die Behörde bereits weitere Versteigerungen.
4: Dort trifft es dann zwei Motorräder, wo für uns der Sachverhalt klar ist, und da wird auch entsprechend hart dann durchzugreifen sein.
3: Österreichweit sind bis Ende 2025 insgesamt 438 Fahrzeuge beschlagnahmt worden. Knapp 46.000 € sind im Vorjahr aus Versteigerungen in den Verkehrssicherheitsfonds geflossen.
1: Was macht man mit einem Gefängnis, das aufgelassen worden ist? Seit Jahren wird in Steyr über diese Frage diskutiert. Das frühere Gefängnis der Stadt ist vor einigen Jahren zugesperrt worden. Nun gibt es eine Lösung. Die Stadtpolitik plant ein neues Zentrum für junge Unternehmen, Startups. Der Bürgermeister von Steyr, Markus Vogel von der SPÖ.
5: Die Vision ist wirklich, einen Stadtteil zu entwickeln, diese Innenstadt wirklich wieder so einem pulsierenden Herzen der Stadt zu machen. Diese Innenstädte sind immer von einem Strukturwandel betroffen. Wir haben eine Altstadt, die mehrere hundert Jahre alt ist, die sie immer wieder neu erfinden hat müssen. Und das wäre jetzt diese Chance und Gelegenheit, wirklich hier wieder einen neuen Schwung auch reinzubringen in die Innenstadt.
1: Im Herbst könnte dieses Projekt dem Gemeinderat vorgelegt werden. Sollte es umgesetzt werden, werden die Bauarbeiten wohl mehrere Jahre dauern. Mehr Sicherheit bei Geburten durch besseres Training. Das Krankenhaus Braunau baut sein Notfallmanagement im Kreissaal weiter aus. Christina Sonntag berichtet.
6: Wenn es bei einer Geburt zu Komplikationen kommt, zählt jede Sekunde. Oft ist nicht nur das Leben des Kindes in Gefahr, sondern auch das der Mutter. Das Training, das ein Braunauer Team jetzt in Deutschland absolviert hat, konzentriert sich auf realitätsnahe Simulationen von Notfällen im Kreissaal, etwa bei schwierigen Geburtsverläufen oder akuten Komplikationen. Im Mittelpunkt stehen klare Kommunikation, festgelegte Rollen und schnelles, strukturiertes Handeln. Künftig kann das Braunauer Team diese Trainings selbst regelmäßig im eigenen Krankenhaus durchführen. Ziel ist es, die Zusammenarbeit zwischen Geburtshilfe, Anästhesie und Kinderheilkunde weiter zu stärken und damit die Sicherheit für Mütter und Neugeborene nachhaltig zu verbessern.
1: Das war das ORF Radio Oberösterreich Mittagsjournal. Wie es heute Nachmittag mit der Hitze weitergeht, mehr von Sophie Perras.
7: Ja, so tolles Feiertagswetter heute in Oberösterreich. Bis zu 31 Grad werden es. Am wärmsten ist es gerade in Bad Gäusern bei 29 Grad. Und ich habe gerade ein Foto bekommen über unseren WhatsApp-Kanal vom Ausee, und der hat schon 22 Grad. Schreiben Sie uns auch gern unter 0800 95 2 95 2. Das ist quasi die direkte Leitung zu uns ins Studio. Und welcher Badesee gerade am wärmsten ist und ob es jetzt bald wieder Wärmegewitter gibt bei uns, das besprechen wir dann in ein paar Minuten mit unserem Meteorologen Christian Ortner. 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Und es wird geblitzt, und zwar auf der B138 der Pürnpassstraße bei Windischgasten. Gute und sichere Fahrt.
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0: Opus, ein absoluter Klassiker heute am Feiertag bei uns in Radio Oberösterreich. Und Meteorologe Christian Ortner ist jetzt bei mir im Studio. Heute am Feiertag ein absolutes Traumtagerl, auch die nächsten Tage über 30 Grad. Und jetzt brauchen wir die richtig guten Tipps. Welche Badeseen sind denn schon warm? Wo kann man denn gerade schon so richtig gut baden gehen?
1: Ja, baden kann man überall natürlich. Es gibt allerdings noch ein paar Unterschiede, was die Temperatur betrifft. Bei den großen Seen ist es ein bisschen schwierig, weil die Messwerte sehr unterschiedlich sind. So zwischen 15 und 18 Grad findet man da und dort ein bisschen mehr. Vor allem am Mondsee haben wir da mal knapp 20 gefunden.
0: Ah ja.
1: Ja, so in dem Bereich liegen wir da.
0: Regen ist ja dann, so wie es jetzt ausschaut, am Mittwoch dann wieder dabei. Wird es die nächsten Tage dann mal auch so ein richtiges Wärmegewitter geben?
1: Ja, also heute Morgen wird nichts passieren. Zu stabile Luft heute. Mittwoch ist eher noch interessant, aber ich stelle mir jetzt gerade selbst die Frage, ob da wirklich so viel passiert. Mhm. Denn von Norden her kommt trockenere Luft herein und das bedeutet eher weniger Gewitter. Ist auch gut so. Wir brauchen natürlich einen Niederschlag dringend, aber so viel Niederschlag erwarte ich mir am Mittwoch nicht. Vielleicht einzelne Schauer und Lokalgewitter an der Südgrenze zur Steiermark. Ich gehe davon aus, dass in der Steiermark und in Kärnten da sicherlich gewittriger wird an diesem Tag.
0: Das heißt, wir in Oberösterreich, wir genießen jetzt einfach mal das Sommerwetter und jetzt nochmal Musik aus Österreich. Falco ist das, Helden von heute. Genießen Sie Ihren Feiertag.

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1: Am Mikrofon Paul Kanker. In Indonesien sind zwei Touristen aus Wien durch den Einsturz einer Hängebrücke ums Leben gekommen. Sie sind 20 Meter in die Tiefe gestürzt. Ihre Leichen sind aus einem Fluss geborgen worden. Raffaella Steinbach berichtet.
2: Das Ehepaar aus Wien hatte keine Chance. Innerhalb von Sekunden soll die Hängebrücke eingestürzt sein. Das hat ihr Reiseführer lokalen Reportern erzählt. Er wollte gerade ein Video von ihnen auf der Brücke machen, als er plötzlich ein lautes Geräusch von brechendem Holz hörte. Die beiden Touristen stürzten rund 20 Meter in die Tiefe. Das Gebiet auf der indonesischen Insel Flores ist ein beliebtes Ausflugsziel. Will man zu dem idyllischen Wasserfall Kunkerwolang, muss man rund 30 Minuten durch den Dschungel wandern und die etwa 50 Meter lange Hängebrücke überqueren. Tödliche Unfälle in abgelegenen Gegenden kommen in Indonesien immer wieder vor. Nicht selten ist die Infrastruktur veraltet, die Sicherheitsvorkehrungen ungenügend. Erst im Dezember sind 4 Mitglieder einer spanischen Familie ums Leben gekommen, als ihr Boot kenterte.
1: Gas und Strom könnten im nächsten Winter deutlich teurer werden. Der Energieexperte Walter Bolz sagt, Preissteigerungen um mehr als 25% seien möglich. Die Gasspeicher sind nach dem vorigen kalten Winter relativ leer gewesen. Als Folge des Irankriegs und der Sperre der Straße von Hormus müssen sie zu hohen Preisen aufgefüllt werden. Die schiitische Hisbollah im Libanon fordert zum Sturz der Regierung auf. Generalsekretär Naim Qassim hat in einer Fernsehansprache erneut abgelehnt, dass die Hisbollah entwaffnet wird. Seit Mitte April führen der Libanon und Israel erstmals seit Jahrzehnten direkte Gespräche. Ein zentraler Punkt ist, wie die Hisbollah entwaffnet werden kann. Diese nimmt an den Gesprächen nicht teil und lehnt Verhandlungen mit Israel ab. 3 Raumfahrer sind zu einer speziellen Mission zur chinesischen Raumstation Tiangong gestartet. Ihr Raumschiff hat gestern Abend vom Weltraumbahnhof Jiuquan im chinesischen Teil der Wüste Gobi abgehoben und vor wenigen Stunden an der Station angedockt. Einer der Raumfahrer soll ein Rekordjahr auf der Station verbringen. Markus Lange informiert.
3: Die Raumstation ist das Herzstück des ehrgeizigen chinesischen Raumfahrtprogramms. Die dreiköpfige Besatzung wird üblicherweise alle 6 Monate ausgetauscht. Im Rahmen dieser Mission soll erstmals ein chinesischer Raumfahrer ein ganzes Jahr lang auf der Station bleiben. Dies gilt als wesentlicher Schritt in den chinesischen Bestrebungen, bis zum Jahr 2030 Menschen zum Mond zu schicken. Welcher der 3 Taikonauten länger im All bleiben wird, soll erst zu einem späteren Zeitpunkt bekannt gegeben werden. Neben wissenschaftlichen Experimenten soll die Crew auch Weltraumspaziergänge unternehmen sowie Fracht ein- und ausladen. Ein Mitglied ist laut Staatsmedien der erste Raumfahrer aus Hongkong. Der 43-Jährige arbeitete früher für die Polizei der chinesischen Sonderverwaltungszone.
1: Das war die Nachricht mit Paul Kranker.
4: Ja, ein Traumtagerl ist es heute in Oberösterreich am Feiertag. Bis zu 31 Grad sind es in Kremsmünster beim Stiftnessen. Wir 27 Grad. Ried im Innkreis meldet auch 27 Grad. Und morgen starten wir mit Sommerwetter in diese neue kurze Arbeitswoche. Bis zu 32 Grad werden es morgen, sogar noch ein bisschen wärmer als heute. Und so wie es jetzt ausschaut, wird es erst am Mittwoch wieder ein bisschen nass, aber das sind wirklich nur ein paar Spritzer. Und ab Donnerstag wird es eine Spur kühler, aber wir bleiben immer über den 25 Grad. Es ist 13.03 Uhr, ORF Radio Oberösterreich mit dem besten Verkehrsservice im Land und Sie kommen gut durch. Gute und sichere Fahrt. Sie sitzen hoffentlich schon irgendwo draußen mit einem kalten Getränk in der Hand. Sie schmeißen den Griller an. Ich drücke hier auf Start. Ist so schön, dass wir den Feiertag heute miteinander verbringen. Das sind die Buggles. Schönen Montag.

0: Vor meinem inneren Auge läuft da immer der Klassiker Dirty Dancing. Das war jetzt Hungry Eyes. Und Sie kennen das sicher auch. Man will was aufhören und irgendwie, man bekommt es nicht so ganz hin. Kleine mentale Tipps, die können dabei helfen und die kommen heute von Mentaltrainer Manuel Horrit.
1: Machen Sie endlich Schluss damit. Mit Tipp Nummer 1. Sagen Sie nicht irgendwann. Untersuchungen zeigen, dass unklare Ziele selten umgesetzt werden. Ab morgen bis sie weniger oder irgendwann höre ich dann auf, hält unser Gehirn in der Warteschleife. Entscheiden Sie sich deshalb für einen konkreten Zeitpunkt, ein klares Datum und eine klare Situation. Je konkreter der Schlussstrich, desto höher die Chancen, dass er wirklich gelingt. Tipp Nummer 2. Denken Sie nicht an Verzicht. Unser Gehirn reagiert auf Verbote oft mit Gegendruck. Genau deshalb funktioniert das "Ich darf das nicht mehr" meistens sehr schlecht. Viel erfolgreicher ist der Gedanke hingegen "Ich gewinne etwas dazu, ich habe was davon". Mehr Energie, mehr Freiheit, mehr Gesundheit, mehr Ruhe. Wer den Fokus auf den Gewinn statt auf den Verlust legt, bleibt motivierter und setzt vieles leichter um. Und Tipp Nummer 3, es muss nicht perfekt sein. Viele geben auf, sobald sie mal kurz rückfällig werden. Genau das ist der größte Denkfehler. Studien zeigen, dass kleine Rückschritte normal sind und nichts über den langfristigen Erfolg aussagen. Entscheidend ist also nicht ihre Perfektion, sondern dass sie einfach weitermachen. Ein Ausrutscher beendet auf keinen Fall ihren Fortschritt.

Und so entspannt hört sich der Feiertag an mit Radio Oberösterreich. Und diese Frau kommt übrigens noch Ried im Inkreis. Amy MacDonald mit ihrem Mega-Hit This is the Life war das. Und er ist da übrigens auch dabei. Alvaro Soler, auch Ende August, nicht in Wien, sondern in Ried. Total fein, das wird ein richtiger Konzertsommer.

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1: 14:30 im Studio Stefan Schnabel. Die Polizei hat am Vormittag Bilanz über einen groß angelegten Verkehrsschwerpunkt im Bezirk Linz-Land gezogen. Innerhalb weniger Stunden sind am Samstag in Pasching insgesamt 205 Anzeigen aufgrund technischer Mängel an Fahrzeugen ausgestellt worden. 41 Kennzeichen sind abgenommen worden. Die Kontrollen haben im Zuge eines Autotreffens in einem Einkaufszentrum in Pasching stattgefunden. Die SPÖ schlägt vor, das Landesumlagegesetz ganz zu streichen, um Bürokratie abzubauen. Mit diesem Gesetz hebt das Land von den Gemeinden eine Umlage ein. Laut der SPÖ würde eine Streichung dieses Gesetzes den Gemeinden 150 Millionen Euro bringen. Eine Oberösterreicherin hat den Klassik-Nachwuchspreis Goldene Note gewonnen. Die 16-jährige Linda Gittmeier aus Dorf an der Pram im Innviertel hat sich mit ihrer Klarinette den Publikumspreis geholt. Der Preis ist bereits zum 10. Mal verliehen worden. Das Finale kann auf ORF On nachgesehen werden. Und das waren die Nachrichten, jetzt das Wetter. Sophie.
2: Heute perfektes Wetter für diesen Feiertag. Ich schaue gerade über die Webcam auf den Schafberg und da sind super viele Leute wandern. In St. Wolfgang unten messen wir 29 Grad, 25 Grad sind es in Wolfseck und 27 Grad bei Ihnen zu Hause in Windischgarsten. Und wir schauen zum Schluss noch kurz auf die kommende Woche und es bleibt so sommerlich. Ab Donnerstag wird es eine Spur kühler, aber auch da bleiben wir über den 25 Grad. Es ist 13.32 Uhr, ORF Radio Oberösterreich mit dem besten Verkehrsservice im Land und wir haben auch am Feiertag die Straßen für Sie im Blick und es schaut gut aus. Sie kommen gut durch. Gute Fahrt.
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0: ist das Sledge in Radio Oberösterreich. Das ist die beste Musik. Und Josh, der hat jetzt gerade im April sein neues Album rausgebracht. Es heißt, wer singt jetzt Lieder für dich? Und da ist auch wieder so ein Song dabei, der so ein bisschen in diese Cordula Grünschiene reingeht.
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0: Vertikal heißt der Titel, aber was ich bei Josh so cool finde, der ist so vielseitig, weil diese Nummer, die gehört genauso dazu und die heißt Sag ab. Das ist Josh am Feiertag. Ich bin die Sophie. Hi!

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1: In Österreich sinken die Asylzahlen von hohem Niveau aus weiter. Wie das Innenministerium mitteilt, sind in den ersten 4 Monaten des Jahres 3.400 Asylanträge eingebracht worden, fast die Hälfte weniger als im gleichen Zeitraum des Vorjahres. Felix Nowak berichtet.
2: Neu eingereiste Personen haben lediglich 1.400 Asylanträge gestellt. Die restlichen 2.000 Ansuchen entfallen auf hier geborene Kinder. Die größte Gruppe unter den Antragstellern machen Syrer aus. Gerade bei ihnen kommen allerdings kaum noch Menschen neu nach Österreich. Hier also bei originären Anträgen liegen Afghanen an erster Stelle. Innenminister Karner, ÖVP, sieht sich durch die Zahlen bestätigt. Die Entwicklung sei richtig. Einen Schlagabtausch zum Thema Asyl liefern sich ÖVP und FPÖ seit gestern. Die Freiheitlichen haben eine hohe Zahl von Gewaltverbrechen beklagt, die Männer mit Asylstatus an Frauen und Mädchen begehen würden. Die ÖVP hat diese Darstellung zurückgewiesen. Die Statistik umfasse auch etwa Touristen, worauf die FPÖ wiederum eine Pauschalverurteilung von Touristen beklagt und einen Knieschuss für den heimischen Tourismus.
1: Israel dürfte demnächst neue Angriffe im Südlibanon beginnen. Die Armee hat die Einwohner von 10 Dörfern im Südlibanon aufgefordert, ihre Häuser zu verlassen. Israel sei gezwungen, mit Gewalt gegen die Hisbollah-Miliz vorzugehen. Zuvor ist ein 19-jähriger israelischer Soldat bei Kämpfen im Südlibanon getötet worden. In Indonesien sind 2 Touristen aus Wien durch den Einsturz einer Hängebrücke ums Leben gekommen. Sie sind 20 Meter in die Tiefe gestürzt. Ihre Leichen sind aus einem Fluss geborgen worden. Warum die Hängebrücke im Dschungel auf der indonesischen Insel Flores gerissen ist, wird untersucht. In einem Strandbad in Ebensee in Oberösterreich hat es eine Massenschlägerei gegeben. 4 Männer sind verletzt worden. Ein Streit zwischen der Familie eines Afghanern und einer zweiten Familie ist eskaliert. Aus Oberösterreich, Isabella Köck.
3: Es steht Aussage gegen Aussage. Beide Familien geben an, von der jeweils anderen provoziert worden zu sein. Insgesamt 15 Personen geraten daraufhin am Badeplatz in Rindbach aneinander. Die Situation eskaliert. Die Männer gehen mit Fäusten aufeinander los. Mehrere Polizeistreifen müssen anrücken, um die Rauferei zu schlichten. 4 Männer, darunter ein 42-Jähriger aus dem Bezirk Vöcklabruck, 2 Linzer und ein 34-Jähriger aus dem Bezirk Perg werden leicht verletzt. Sogar Kleidungsstücke werden bei der Auseinandersetzung zerrissen. Erst ein klärendes Gespräch mit der Polizei beruhigt die Lage wieder. Die Beteiligten werden angezeigt.
1: Beim Grand-Slam-Tennisturnier von Paris scheidet der Österreicher Juri Rodionow in der ersten Runde des Hauptbewerbs aus. Rodionow verliert gegen den Franzosen Arthur Rinderknecht in 3 Sätzen. Heute im Einsatz sind noch die Österreicherinnen Julia Kraper und Anastasia Potapova. Das waren die Nachrichten mit Paul Kranker.
4: Und das Wetter, das haben wir heute schnell zusammengefasst. Heute bis zu 31 Grad, morgen sogar bis zu 32 Grad. Ab Donnerstag wird es dann ein bisschen kühler. Die Luft ist total trocken und das heißt erstens, wir haben eine super Fernsicht in Oberösterreich. Aber das heißt auch, dass es in der Nacht von Donnerstag auf Freitag nochmal richtig abkühlt. Also knapp über 0 Grad werden es dann nur. Aber es ist kein Frost mehr. Es bleibt die ganze Woche, auch so wie es jetzt auch schon trocken in Oberösterreich. Es ist kein nennenswerter Regen in Sicht. Und das, was dabei ist, das sind wirklich nur ein paar Spritzer. 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Und wir haben die Straßen für Sie im Blick und Sie kommen aktuell gut durch. Gute und sichere Fahrt.
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4: Na, ein paar Stunden Feiertag haben wir ja noch vor uns in dieser Stunde dabei. Oder Jürgens, oder auch er hier. Das sind die Les Humphrey Singers. Das ist ihr Feiertag. Schönen Montag.

0: Herzlich willkommen heute am Pfingstmontag. Und was wäre denn bitte Pfingsten ohne Pfingstrosen? Die sind so schön, die duften so gut, aber ich habe das Gefühl, die brauchen einfach immer besonders viel Liebe, damit man lang was von ihnen hat. Isabella Miniberger aus unserer Redaktion.
1: Das Wasser jeden Tag oder jeden zweiten Tag wechseln und vom Standort her heißt es ja immer, Blumen sollen eher kühl stehen, aber Pfingstrosen will man natürlich im Wohnraum haben. Da ist es dann vielleicht gescheit, wenn man am Abend die Vase wieder ins Vorhaus, wo es ein bisschen kühler ist, hinstellt.
0: Ah ja, du hast mir vorher auch schon gesagt, die Pfingstrosen auch auf keinen Fall neben den Obstkorb stellen.
1: Blumensträuße gehören nicht neben die Obstschale. Das Ethylen, das ist ein Reifungshormon, das sorgt auch dafür, dass die Blüten sehr schnell welken. Also Bananen und Äpfel nicht neben den Blumenstrauß stellen.
0: Und bei uns geht's jetzt weiter mit Musik aus Österreich. Das ist Udo Jürgens. Ich war noch niemals in New York. Schönen Feiertag auf Österreich.
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Oh, da bekommt man fast ein bisschen Fernweh. Udo Jürgens mit Ich war noch niemals in New York. Hier ist Radio Oberösterreich. Es ist 14.16 Uhr und das ist Amy McDonald. Schönen Feiertag.

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2: 14:30 im Studio, Stefan Schnabel. Einen medizinischen Notfall hat der 78-jährige Bergsteiger erlitten, der auf dem Arikogel beim Offensee tot aufgefunden worden ist. Der Mann aus Adnang-Puchheim hat als erfahrener Bergsteiger gegolten. Seine Leiche ist nach einer großen Suche mit Feuerwehr, Alpinpolizei, Drohnen und Suchhunden entdeckt worden. In Gunskirchen im Bezirk Welsland hat in der vergangenen Nacht ein Holzstapel neben einer Garage Feuer gefangen. Zwei Männer haben noch versucht, die Flammen mit Feuerlöschern einzudämmen, dann hat die Feuerwehr übernommen. Weil hinter der Hausfassade noch starke Hitze gemessen worden ist, sind Teile davon geöffnet worden. Die Brandursache ist noch nicht bekannt. Schlussakt heute in der Fußball-Bundesliga. Dort gibt es die letzte Entscheidung der Saison. Die SV Ried kämpft im Playoff gegen Rapid ab 17 Uhr um den letzten Europacup-Startplatz. Das Hinspiel daheim haben die Innviertler mit 2:1 gewonnen. Heute das Rückspiel in Wien. Mit Radio Oberösterreich verpassen Sie natürlich nichts. Und das waren die Nachrichten. Jetzt zum Wetter. Sophie.
3: Und der Sommer, der ist wirklich gekommen, um zu bleiben, diese Woche einmal. Morgen wird es mit 32 Grad sogar noch eine Spur wärmer als heute. Am Mittwoch sind dann ein paar Regentropfen dabei, aber das ist wirklich so wenig. Es wird sich kurz verziehen, aber dann wieder Sonne, Sonne, Sonne. Und im Flachland werden Sie davon wahrscheinlich gar nichts mitbekommen. Die Luft, die ist extrem trocken. Das heißt, in der Nacht kühlt es dann ab Donnerstag wieder ordentlich ab. Also gerade oben im Mühlviertel werden es nur mehr knapp über 0 Grad in der Nacht sein. Aber frostig wird's nimmer. 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Und wir haben auch am Feiertag die Straßen für Sie im Blick. Und da schaut's gut aus. Gute und sichere Fahrt.
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Belinda Carlisle hier bei uns in Radio Oberösterreich. Das ist die beste Musik. Und am 29. Mai ist wieder die Lange Nacht der Kirchen. Das Motto der diesjährigen Langen Nacht der Kirchen lautet Mut einander, also miteinander und Mut zusammengemixt. Und das wird sicher am Freitag so ein richtig ein schöner, ein lauer Sommerabend. 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

Den Knickerbocker in Radio Oberösterreich und wir haben ein kurzes Verkehrsupdate. Es ist 14.44 Uhr. Wir schauen auf die A8, die Innkreisautobahn Richtung Voralpenkreuz. Zwischen Wels West und dem Knoten Voralpenkreuz ist der Tunnel Steinhaus gesperrt. Der Grund ist, ein Auto hat da im Tunnel gerade eine Panne. Bitte da besonders vorsichtig fahren. Sie können ausweichen und zwar relativ großräumig über die A25 und über die A1. Gute und sichere Fahrt.

Cher geht an so einem Tag genauso wie Eric Clapton, wie das Kugel Vanilleeis im Café heute bei diesem Wetter. Schönen Feiertag, Oberösterreich.

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2: Am Mikrofon Paul Kranke. Nach dem tödlichen Unfall mit einer Kuh in Osttirol ruft der Alpenverein zu Vorsicht auf. Man soll Kühen nicht zu nahe kommen, sie nicht erschrecken oder füttern und Hunde von Mutterkühen fernhalten. Thomas Rupp berichtet.
3: Mit dem richtigen Verhalten können Wanderer das Risiko verringern, wenn sie auf Weidetiere treffen. Nina Hörmann vom Alpenverein empfiehlt,
4: dass wir auf markierten Wanderwegen bleiben sollen, wann eine Kuhweide den Weg versperrt, dass wir diesen großräumig umgehen.
3: Insbesondere mit Hunden ist Vorsicht geboten.
4: Wenn man bei so einer Kuhherde vorbeikommt, Hund an der kurzen Leine führen, großen Abstand zu der Kuhherde halten und sollte wirklich Gefahr drohen, da muss man schauen, dass man den Hund loslässt von der Leine, dass man die Gefahr von sich abwendet.
3: Und ob wirklich Gefahr droht, das kann man oft auch am Verhalten der Kühe erkennen.
4: So Alarmsignale sind, wenn die Kuh den Kopf senkt, mit den Hufen scharrt und brüllt.
3: Spätestens dann sollten Wanderer die Weide so schnell wie möglich verlassen, ohne zu rennen oder den Tieren den Rücken zuzukehren.
2: Papst Leo fordert in seiner ersten Enzyklika Richtlinien für den Umgang mit KI, künstlicher Intelligenz. In dem Lehrschreiben mit dem Titel Großartige Menschheit heißt es, KI könne dem Menschen eine wertvolle Hilfe sein. KI müsse jedoch auf menschliche Werte und Moral ausgerichtet werden. Keinesfalls dürften Maschinen über Leben und Tod entscheiden. Enzyklien sind päpstliche Rundschreiben, wie sich Gläubige moralisch verhalten sollen. Nach dem Grubenunglück in China wird noch nach zwei vermissten Bergarbeitern gesucht. Bisher sind 82 Tote geborgen. Ein Roboter ist in die Grube hinabgelassen worden, um die Bedingungen unter Tage zu prüfen. In dem Kohlebergwerk im Norden Chinas ist am Freitag Gas explodiert. Möglicherweise sind Sicherheitsvorschriften nicht eingehalten worden. Bei den Tennis French Open in Paris spielt gerade Österreichs Nummer 1 Anastasia Potapova um den Einzug in die zweite Runde. Bereits geschafft hat das die Vorarlbergerin Julia Grabherr. Christoph Ott berichtet.
5: Die 29-Jährige feiert in Paris in etwas mehr als einer Stunde einen Glanz 6:2 und 6:2 Auftaktsieg gegen die slowakische Qualifikantin Rebecca Schramkova. Damit steht Grabherr bereits zum dritten Mal in ihrer Karriere in der zweiten Runde bei einem Grand-Slam-Turnier und trifft dort entweder auf die Weltranglisten-Sechste Amanda Anisimova aus den USA oder die Französin Tianzuara Kotamanga. Juri Rodionov muss sich hingegen in der ersten Runde dem als Nummer 22 gesetzten Franzosen Arthur Rinderknecht nach einem hart umkämpften ersten Satz am Ende mit 6:7, 2:6 und 3:6 geschlagen geben.
2: Fußballweltmeister Argentinien bangt für die kommende WM um seinen Superstar Lionel Messi. 3 Wochen vor Beginn der Weltmeisterschaft ist Messi bei seinem Club Inter Miami auf eigenen Wunsch wegen einer Verletzung ausgewechselt worden. Wie schwer die Verletzung ist, ist nicht bekannt. Das waren die Nachrichten mit Paul Kranke.
6: Damit sind wir Sonnenwetter in Oberösterreich. Jetzt in Mondsee mit der Sonne 30 Grad, in Braunau 29 und in Papnerkirchen 27 Grad. Generell nur ein paar wenige Quellwolken und bis zu 32 Grad gehen sich heute aus. Morgen dann am Dienstag, erster Arbeitstag, da geht's genauso weiter. Viel Sonne, bis zu 32 Grad auch morgen. 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Und da schauen wir auf die A8, die Inkreisautobahn Richtung Voralpenkreuz. Zwischen Wels-West und dem Knoten Voralpenkreuz war der Tunnel Steinhaus kurz gesperrt. Grund war ein Auto mit Panne im Tunnel. Der Stau vor dem Tunnel, der löst sich auf. Gute Fahrt.
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6: Ja, schönen Nachmittag. Hoffe, Sie haben es fein daheim. Und Umberto Tozzi hört sich jetzt an wie ein Pfingstmontag mit der Sonne, mit Flipflops.

0: Jennifer Rush am Feiertag hier in Radio Oberösterreich. Oft fragt man sich im Nachhinein ja, wie habe ich das alles eigentlich hinbekommen? So war das auch bei Moderatorin Eva Pölzl. Sie moderiert die Fernsehsendung Guten Morgen Österreich, das seit 10 Jahren. Und damals zu Beginn, ja, das war richtig herausfordernd. Mit Kind, jeden Tag so früh moderieren, im Fernsehen und herumtouren durch Österreich mit der Fernsehsendung.
1: Und ich habe mir Hilfe gesucht, Professionelle. Ich bin zu einer Kinderpsychologin gegangen und habe gesagt, ich habe wahrscheinlich eine meiner größten beruflichen Chancen gekriegt. Ja, die habe ich, muss, etwas in mir sagt, ich muss das tun. Aber ich will weder meine Familie und vor allem nicht mein Kind gefährden. Was mache ich da jetzt?
0: Und es ist alles gut gegangen. Heute ist ihr Sohn 17. Eva Pölzl hat uns hinter die Kulissen der erfolgreichen Frühsendung mitgenommen in der Radio Oberösterreich-Linzer-Torte. 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

0: Es ist wie ein Nachmittag im Badeanzug draußen auf dem Balkon. Olivia Newton-John sorgt für eine schöne Sommerbräune. Hier ist Radio Oberösterreich.
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1: 3:30 im Studio Stefan Schnabel. Nachdem eine 44-jährige Paragleiterin aus Oberösterreich im Salzburger Pinzgau bei einem Flug von einem Kleinflugzeug gerammt worden ist, hat die Polizei Anzeige gegen den Flugzeugpiloten erstattet. Gegen den 28-jährigen Tiroler wird wegen fahrlässiger Körperverletzung ermittelt. Wie berichtet, hat der Pilot mit dem Flugzeug den Gleitschirm der Paragleiterin zerfetzt. Die Frau hat mittels Notschirm gerade noch sicher landen können. Die Polizei hat am Vormittag Bilanz über einen groß angelegten Verkehrsschwerpunkt im Bezirk Linz-Land gezogen. Innerhalb weniger Stunden sind in Pasching insgesamt 205 Anzeigen aufgrund technischer Mängel an Fahrzeugen ausgestellt worden. 41 Kennzeichen sind abgenommen worden. Die Kontrollen haben im Zuge eines Autotreffens in einem Einkaufszentrum in Pasching stattgefunden. 2 Wochen lang müssen Pendlerinnen und Pendler noch auf die Ausfahrt Vöst auf der A7 der Mühlkreisautobahn in Linz verzichten. Die Autobahnrampe wird derzeit erneuert. Nur Linienbusse werden durchgeschleust. Am 7. Juni sollen die Arbeiten abgeschlossen sein. Das waren die ORF Radio Oberösterreich Nachrichten zum Wetter. Katrin.
2: Jetzt in Untach am Attersee ist es sonnig und wir messen 27 Grad. Marianne Heisel hat uns ein Foto geschickt. Vielen Dank. Unter 0800 95 2 von einem Schwan im Attersee, der von der Sonne geblendet wird. Der Attersee selbst, für den Schwan vermutlich gerade recht, sonst schon noch sehr frisch, 12 Grad momentan die Wassertemperatur. Generell bleibt es heute trocken, viel Sonne ist dabei, nur ein paar wenige Quellwolken bei maximal 32 Grad heute. Morgen dann am Dienstag, da geht es mit dem Sommer im Frühling weiter, bis zu 32 Grad und viel Sonne. 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Achten Sie immer auf Ihre Geschwindigkeit und derzeit ganz besonders auf der B1 in Ebelsberg. Nicht alle Polizisten haben heute frei.
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0: Ross Stewart in Radio Oberösterreich am Pfingstmontag. Es ist ja gar nicht die Frage, ob es eine sein darf, sondern wie viele Kugeln Eis es sein dürfen. Heute am Feiertag schmeckt es besonders gut, oder?
1: Super gut. Erdbeer, was sagst du zu diesem Wetter jetzt?
2: Traumwetter, muss man genießen. Lang erst eh schon, also ich bin tatsächlich schon eher Sommertyp. Oder Frühling eigentlich, Frühling ist noch besser.
1: Was haben Sie heute noch vor mit Ihrer Familie?
2: Grottenbau mit den Kindern.
0: Ah, Sommer im Frühling mit den Zwergerln.
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uns wie das erste Mal draußen sitzen am Abend. Zum ersten Mal im Jahr. So ein Sommerabend. Genauso waren die letzten Abende. Das ist einfach ein ganz anderes Lebensgefühl. Alles und alle sind draußen. Hier ist Radio Oberösterreich am Feiertag. Herzlich willkommen.

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1: Am Mikrofon Paul Kracker. Russland verbreitet offenbar immer mehr gefälschte Informationen im Internet. Wie ein Leak von internen Dokumenten zeigt, hat Russland hunderttausende Seiten für ein gefälschtes Wikipedia erstellt. Dadurch soll Desinformation aus Russland in KI-Systeme wie ChatGPT eingeschleust werden. René Meyer-Prieler berichtet.
2: Ein neues Datenleck zeigt offenbar, wie Russland versucht, Einfluss auf die Stimmung in Europa zu nehmen. Nach Recherchen von T-Online stammen interne Dokumente und Chats aus dem Umfeld der sogenannten Social Design Agency, einer kremlnahen Organisation für Desinformation. Sie soll unter anderem einen deutschsprachigen Klon von Wikipedia mit russischem Spin vorantreiben. Diese russischen Daten sollen unter anderem dafür verwendet werden, KI-Plattformen wie ChatGPT zu trainieren. Der Journalist Lars Wienand hat die internen Dokumente aufgedeckt.
3: Also ich bekomme dann nicht mehr die Antwort, die mir bislang die Wikipedia gibt, wenn ich google, sondern das, was mir Alternativlexikon mit russischen Narrativen gibt.
2: Und das direkt dort, wo heutzutage immer mehr Menschen ihre Neuigkeiten beziehen, in Chatbots.
1: In Griechenland weitet sich der Skandal um Millionenbetrug mit EU-Agrarsubventionen aus. Die Polizei hat auf Kreta 20 Verdächtige festgenommen. Sie sollen sich insgesamt 3 Millionen Euro Fördermittel erschlichen haben. Die Bande hat offenbar Bauern dabei unterstützt, auf Basis falscher Flächenangaben EU-Fördergelder zu beantragen. Papst Leo bittet um Entschuldigung für die Rolle der katholischen Kirche im Zeitalter der Sklaverei. In seiner ersten Enzyklika bezeichnet Leo es als Wunder, dass die Kirche den Sklavenhandel erst im 19. Jahrhundert verurteilt habe. In der Enzyklika warnt Leo vor neuen Formen der Sklaverei, wenn zum Beispiel Jugendliche unter gefährlichen Bedingungen Computer oder Smartphones herstellen würden. In der Fußball-Bundesliga beginnt in einer Stunde das Entscheidungsspiel um den letzten Startplatz im Europacup. Rapid trifft in Wien auf Ried, die das Hinspiel gewonnen haben. Ried könnte nach 14 Jahren wieder in den Europacup einziehen. Martin Lang informiert.
4: Die Rieder haben im Dezember schon in Hütteldorf gewonnen und verteidigen jetzt den 2:1 Hinspielsieg vom Freitag im letzten Spiel von Maximilian Senft als Ried-Trainer.
5: Wir wollen diese Saison einfach wirklich veredeln und es wäre unglaublich, wenn uns das gelingt. Aber wir wissen eben auch, was noch da auf uns zukommt, auf uns wartet, schon nochmal eine andere Situation auswärts.
4: Zuletzt vor 7 Jahren, 2019, hat es Rapid nicht in den Europacup geschafft. Für die Hütteldorfer spricht, dass man zu Hause spielt, Kapitän Matthias Seidel.
6: Natürlich ist unser Anspruch, dass man die Partien gegen Rieder gewinnen und es ist jetzt wirklich das letzte Spiel der Saison. Wir können nur mal alles reinwerfen, was in uns steckt.
4: Knapp über 11.000 Karten sind weg. Rapid gegen Ried beginnt um 17 Uhr.
1: Martin Lang hat berichtet. Das waren die Nachrichten mit Paul Kracker.
7: Damit sind wir jetzt in Oberösterreich und der Sonne. Der blaue Himmel spannt sich von Nord bis Süd, von Ost bis West. Ein paar Quellwolken sind dabei. Bis zu 32 Grad gehen sich heute aus. Jetzt in Freistadt 28 Grad, in Rohrbach auch 28 und in Scherding 30 Grad. Es bleibt auch an den nächsten Tagen eigentlich so sommerlich. Morgen zur Sonne dazu auch bis zu 32 Grad. 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Da sind uns keine Störungen gemeldet worden. Gute Fahrt.
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7: Da fahren jetzt viele von der Bergtour nach Hause. So schön war's. Also ich war gestern auf dem Schafberg. Die Wanderung wirkt immer noch nach. Also nicht nur der Muskelkater, Wahnsinn, sondern das ist immer wie so ein Kurzurlaub. Einfach so schön bei uns daheim.

0: Wonderful ist es auch daheim. Hier ist Radio Oberösterreich. Herzlich willkommen. Beine hoch auf dem Balkon jetzt, vor allem an so einem schönen sonnigen Feiertag. Da leben viele auch gefühlt irgendwie draußen. Es ist ja auch so schön, also mit der Lounge, dem Sonnenschirm, den Pflanzen, der Lichterkette, dem Griller. Es ist irgendwie wie Urlaub auf Balkonien. Raphael Kindlinger aus Linz ist Gartenmöbelhändler und die Möbel für draußen, da wird alles immer noch schöner.
1: Indoor, Outdoor ist nicht mehr zu unterscheiden. Die Leute wollen draußen genauso Stoffe haben, Kordeln und so weiter. Es gibt Outdoor-Stoffe auch, die wetterfest sind und die angeregnet werden können, ohne dass sie irgendeinen Schaden nehmen.
0: Und das zeigt sich eben beim Material der Möbel selbst.
1: Also Holz ist eigentlich komplett vorbei. Man hat es immer streichen müssen, es war schwer, meistens nicht stapelbar und so weiter. Also es geht wirklich um Einfachkeit, wenn es geht, verbunden mit Design natürlich, wünscht sich jeder. Aber es muss leicht zum Pflegen sein und da ist Aluminium mit einem Textilien oder Edelstahl. Oder auch bei diesen Kunststofftischplatten, das sind so HPL-Platten, Kunstharzlaminatplatten, absolut wetterfest, so wie bei den Fassaden, wie man es verwendet. Leute wollen Langlebigkeit und keine Arbeit haben.
0: Ja, und wie bei der Mode gibt es auch bei den Gartenmöbeln Trends, Trendfarben. Die letzten Jahre, die waren ja eher grau.
1: Heuer das erste Jahr wirklich frische Farben wieder, die aber überall reinpassen. Gräsch zum Beispiel, also das Wort Gräsch, ich liebe es. Eine Mischung zwischen Grau und Beige und das ist wirklich ein schöner Sandton, kann man sagen. Warmgrau ist einfach ein Grau mit ein bisschen einer Braunnote drinnen. Und für die ganz Mutigen gibt es dann auch noch Oliv, also Grün oder Terra, was so einen rötlichen Charakter einfach hat.
0: Alles sehr edle Farben. Also einen entspannten Nachmittag auf Balkonien. Jetzt mal mit der John Fox Band in Radio Oberösterreich.

mit Radio Oberösterreich durch den Feiertag und spazieren heute im Wald zum Beispiel, da ist es etwas kühler oder irgendwo an einem Gewässer entlang. Zum Beispiel hat uns Markus Lehner Fotos geschickt. Er fährt gerade mit dem Donaubus von Ottensheim nach Linz. Also das ist ein Erlebnis mit dem Donaubus auf der Donau und da ist es schön angenehm. Danke für die Fotos unter 0800 95 2 95 2.

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1: 16:30 im Studio Stefan Schnabel. Rund jedes dritte im April in Oberösterreich zugelassene Auto ist ein reines Elektroauto gewesen, so der Energiesparverband. Besonders viele Elektroautos werden aktuell in den Bezirken Rohrbach, Christkirchen und Kirchdorf zugelassen. Einen medizinischen Notfall hat der 78-jährige Bergsteiger erlitten, der auf dem Arikogel beim Offensee tot aufgefunden worden ist. Der Mann aus Adnang-Puchheim hat als erfahrener Bergsteiger gegolten. Seine Leiche ist nach einer großen Suche mit Feuerwehr, Alpinpolizei, Drohnen und Suchhunden entdeckt worden. In Ebensee ist ein Streit am Badeplatz Rindbach völlig eskaliert. Zwei Familien, in Summe 15 Menschen, sind aufeinander losgegangen. 4 sind verletzt worden. Zum Teil ist deren Kleidung bei der Rauferei zerrissen. Mehrere Polizeistreifen haben anrücken müssen, um den Streit zu schlichten. Das waren die ORF Radio Oberösterreich Nachrichten. Jetzt zum Wetter. Katrin.
2: 31 Grad, das ist derzeit das Maximum in der Braunau mit der Sonne. Dicht dahinter mit 30 Grad. Reichersberg, Schärding und unter anderem auch Linz. Es geht mit der Sonne weiter, es sind zwar ein paar Quellwolken mit dabei, es bleibt aber trocken heute. Morgen am Dienstag auch da trocken, sonnig und heiß, bis zu 32 Grad können sich auch morgen ausgehen. 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Und da sind uns keine Probleme gemeldet worden, damit gute Fahrt.
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Klingt ein bisschen wie ein Café im Gasgarten, im schattigen Gasgarten. Sie haben die Sonnenbrille auf. Wie es sein soll, hier ist Radio Oberösterreich am Feiertag.

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Für alle, die jetzt nicht in Italien waren jetzt über Pfingsten und nicht dabei waren bei Tutto Gas in Lignano, ein bisschen Italien-Gefühl direkt zu Ihnen nach Hause mit Adriano Celentano in Radio Oberösterreich.

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3: Erste Enzykliker des Papstes. Leo fordert Grenzen für künstliche Intelligenz. Tennis Paris, Österreicherinnen Potapova und Gabriel in der zweiten Runde. Zum Journal um 5 begrüßt sie Paul Kanker. Es ist ein Tag der Premieren im Vatikan. Papst Leo XIV. Hat seine erste Enzyklika vorgestellt. Die Bewahrung der Menschheit im Zeitalter künstlicher Intelligenz ist ihr Titel. Als erster Papst ist Leo heute anwesend gewesen, als das Lehrschreiben präsentiert und debattiert worden ist. Und der Papst hat selbst zu Vorteilen und Gefahren künstlicher Intelligenz gesprochen. Aus Rom Bernd Kuschuh.
4: Magnifica Humanitas, großartige Menschheit, lautet der Haupttitel der Enzyklika. Er bringt zum Ausdruck, dass künstliche Intelligenz dem Menschen nützen muss und nicht ihn beherrschen oder ihm schaden darf. Etwa, wenn abertausende Arbeitsplätze durch künstliche Intelligenz gefährdet werden.
5: No one can be reduced.
4: Niemand darf auf Produktivität, Leistungsfähigkeit oder seine Daten reduziert werden, sagt Papst Leo. Und er berichtet, beunruhigende Stimmen hätten ihn erreicht über autonome Waffensysteme, die sich der menschlichen Kontrolle entziehen und nicht wirksam gesteuert werden können. Künstliche Intelligenz muss entwaffnet werden, so der Papst. In seinem mehr als 100-seitigen Lehrschreiben fordert er klare Kriterien und wirksame Kontrolle von KI. Er sorgt sich aber auch wegen des enormen Wasser- und Energieverbrauchs von KI-Rechnern.
3: Nach dem massiven Angriff Russlands in der Nacht auf Sonntag laufen in der ukrainischen Hauptstadt Kiew weiter Aufräumarbeiten. Viele Gebäude in Kiew sind ausgebrannt, zerstört oder beschädigt. Die Angriffe waren eine Vergeltung nach einem ukrainischen Angriff auf eine Berufsschule. Die russische Armee hat auch die gefürchtete Mittelstreckenrakete Oreshnik eingesetzt. Gas und Strom könnten im nächsten Winter deutlich teurer werden. Der Energieexperte Walter Bolz sagt, Preissteigerungen um mehr als 25% seien möglich. Die Gasspeicher sind nach dem vorigen kalten Winter relativ leer gewesen. Als Folge des Irankriegs und der Sperre der Straße von Hormus müssen sie zu hohen Preisen aufgefüllt werden. In Indonesien sind zwei Touristen aus Wien durch den Einsturz einer Hängebrücke ums Leben gekommen. Sie sind 20 Meter in die Tiefe gestürzt. Ihre Leichen sind aus einem Fluss geborgen worden. Warum die Hängebrücke im Dschungel auf der indonesischen Insel Flores gerissen ist, wird untersucht. In Griechenland weitet sich der Skandal um Millionenbetrug mit EU-Agrarsubventionen aus. Die Polizei hat auf Kreta 20 Verdächtige festgenommen. Sie sollen sich insgesamt 3 Millionen Euro Fördermittel erschlichen haben. Die Bande hat offenbar Bauern dabei unterstützt, auf Basis falscher Flächenangaben EU-Fördergelder zu beantragen. In Mekka in Saudi-Arabien hat der Hajj, die große Pilgerreise für Muslime, offiziell begonnen. Am frühen Morgen sind Pilger in weißen Gewändern von Mekka aus in eine Zeltstadt aufgebrochen, um die religiösen Rituale zu beginnen. 1,5 Millionen Muslime sind nach Mekka gereist. Dort hat es fast 45 Grad. Vor 2 Jahren waren durch die Hitze 1.300 Menschen gestorben. Beim Grand-Slam-Tennisturnier in Paris feiern die Österreicherinnen Julia Graper und Anastasia Potapova einen erfolgreichen Auftakt. Sie erreichen durch rasche Siege die zweite Runde. Christoph Ott berichtet.
6: Die als Nummer 28 gesetzte Potapova wird ihrer Favoritenrolle gerecht und gewinnt ihre Auftaktpartie gegen die Australierin Maya Joint im Eiltempo mit 6:1 und 6:2. Bereits zuvor feiert auch Julia Graper in etwas mehr als einer Stunde einen Glanz 6:2 und 6:2 Auftaktsieg gegen die slowakische Qualifikantin Rebecca Schrampkova.
7: Mega happy, wie es heute gelaufen ist. Ich habe sehr gutes Tennis gezeigt und ja, gib mir Selbstvertrauen für die nächste Runde. Die wird sicher sehr, sehr hart, aber ich freue mich drauf.
6: In der zweiten Runde trifft die 29-Jährige dann entweder auf die Weltranglisten-Sechste Amanda Anisimova aus den USA oder die Französin Tian Suara Cotamanga. Der Niederösterreicher muss sich dem als Nummer 22 gesetzten Franzosen Arthur Rinderknecht nach einem hart umkämpften ersten Satz am Ende mit 6:7, 2:6 und 3:6 geschlagen geben.
3: In der Fußball-Bundesliga hat vor wenigen Minuten das Entscheidungsspiel um den letzten Startplatz im Europacup begonnen. Rapid trifft in Wien auf Ried, die das Hinspiel 2:1 gewonnen haben. Ried könnte nach 14 Jahren wieder in den Europacup einziehen. Das war das Journal um 5 mit Paul Kranker.
8: Damit zum Wetter in Oberösterreich, und da gibt es heute ja Sommerwetter jetzt im Mai. Jetzt Sonne im Frankenmarkt und 28 Grad in Windischgarsten, auch 28, und Enns hat 29 Grad anzubieten. Der Tag geht heute auch sonnig zu Ende, also das Abendessen heute auf der Terrasse, gute Idee. In der Nacht bleibt es klar und morgen am Dienstag wieder ein heißer Tag, bis zu 32 Grad gehen sich aus und viel Sonne, auch am Mittwoch geht's so weiter. 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Und da sind uns keine Störungen gemeldet worden. Gute Fahrt, so heißt es durch den Feiertag.
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8: Es geht jetzt los mit der Grillerei. Die Salate kommen rein in die Schüsseln. Das Dressing und die Soßen werden hergerichtet. Und dann kommt der ganze große Moment. Das Fleisch und das Gemüse kommen.

0: am Feiertag. Und es waren ja jetzt über Pfingsten oder sind auch noch viele in Italien zum Beispiel. Wie weit muss man eigentlich wegfahren, damit ja, bei Ihnen Urlaubsgefühle aufkommen?
1: Dass man sich wirklich im Urlaub fühlt, 5 Stunden, weil sonst ist ein Ausflug.
2: Ich brauche nicht sehr weit wegfahren. Wir haben ein Wohnmobil und einsteigen und Urlaub ist da.
1: Wenn ich Urlaub mache, mache ich sowieso nur im Ausland eigentlich Urlaub, also sprich Kroatien oder sowas. Deswegen schon so, dass man 3-4 Stunden wegfährt, dass man wirklich so komplett loslassen kann.
3: Mindestens 3,5 Stunden, bis ich in der schönen Steiermark bin.
4: Muss gar nicht ins Ausland sein. Ich glaube, wenn es ein schönes Wetter ist und man fährt ein bisschen in ein anderes Bundesland, so wie Kärnten oder Salzburg, in die Berge, ist glaube ich auch schon mal viel besser wie daheim.
5: Sagen wir ab 2 Stunden.
6: Ja, ab 2-3 Stunden passt es. Weil da ist man ein bisschen so.
5: Da haben wir den Abstand.
6: Ja, nicht erreichbar.
0: Ha, nicht erreichbar ist ja wirklich super. Aber da hilft es ja auch, das Handy einfach hin und wieder auszuschalten und sich einfach rauszusetzen auf den Balkon und dort einfach ein bisschen auf Urlaub machen. Das ist herrlich.

0: Es ist Radio Oberösterreich am Feiertag, am Montagnachmittag. Und da geht es jetzt ums letzte Europacup-Ticket. Heute zwischen Ried und Rapid. Das Rückspiel heute in Wien. Dennis Pankowski aus der ORF Oberösterreich Sportredaktion ist bei mir. Und noch 21 Minuten sind gespielt, steht es 0:0.
1: Ja, Rapid muss natürlich kommen in dieser Partie. Klar, die haben ja das Hinspiel, das Heimspiel im Innviertel am Freitag mit 1:2 verloren und vor Heimpublikum in Wien-Hütteldorf. Übrigens bei hochsommerlichen Temperaturen nicht allzu gut gefühlt heute da im Wiener Westen, dieses Stadion. Ja, da versuchen sie es, haben auch phasenweise 70% Ballbesitz, aber die ganz, ganz dicken Möglichkeiten für Rapid waren da noch nicht mit dabei. Ried macht das geschickt, verteidigt in der Anfangsphase auch geschickt. Eine Halbchance von Kingston Motant war auch schon dabei für die Innviertler. Also Stand jetzt werden die Innviertler erstmals seit 14 Jahren wieder im Fußball-Europacup und das wäre natürlich doppelt toll, den LASK haben wir schon dort und wenn es die Rieder auch noch schaffen, wäre es ein schöner Herbst.
0: Ja, zweiter oberösterreichischer Club quasi. Und wenn Ried heute gewinnt und wirklich da dabei ist beim Europacup, was heißt das?
1: Ja, das heißt, der LASK spielt ja Champions League-Qualifikation, spielt schlechtestenfalls unter Anführungszeichen Europa League. Die Rieder würden in der Conference League, dem dritten internationalen Bewerb, einsteigen, zweite Qualifikationsrunde. Da muss man dann auch zwei Runden überstehen, aber dann wird es 3 Millionen Euro Antrittsgeld geben. Also schauen wir, wer auf alle Fälle ein schönes Abschiedsgeschenk von Max Senf, dem scheidenden Ried-Trainer, heute allerletztes Spiel.
0: Das wäre fein. Wir bleiben da dran, auf alle Fälle. Klar.

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1: 17:30, der Überblick. Polizei zieht im Zuge von Autotreffen zahlreiche Autos aus dem Verkehr. Anzeige gegen den Kleinflugzeugpiloten, der oberösterreichische Paragleiterin gerammt hat. Das Wetter wird auch morgen frühsommerlich warm. Im Studio ist Stefan Schnabel. Die Polizei hat im Zuge eines Autotreffens in einem Einkaufszentrum in Pasching an diesem langen Pfingstwochenende Schwerpunktkontrollen durchgeführt. Und bei diesen sind einige Beanstandungen aufgekommen. Polizeisprecher Friedrich Stadlmeier.
2: Ja, insgesamt haben die Kollegen über mehrere Stunden lang kontrolliert. Insgesamt war es sehr ruhig und friedlich. Es wurden aber 41 Fahrzeugen die Kennzeichen abgenommen. Dann gab es etwas mehr als 200 Anzeigen aufgrund technischer Mängel. Und zudem hat die Bezirkshauptmannschaft Strafen in insgesamt fünfstelliger Eurohöhe ausgestellt.
1: Die Veranstaltung im Einkaufszentrum ist dann laut Polizei ohne Zwischenfälle verlaufen. Nachdem eine 44-jährige Paragleiterin aus Oberösterreich im Salzburger Pinzgau bei einem Flug von einem Kleinflugzeug gerammt worden ist, hat die Polizei Anzeige gegen den Kleinflugzeugpiloten erstattet. Gegen den 28-jährigen Tiroler wird wegen fahrlässiger Körperverletzung ermittelt. Wie berichtet, hat der Pilot mit dem Flugzeug den Gleitschirm der Paragleiterin zerfetzt. Die Frau hat mittels Notschirm gerade noch sicher landen können. Rund jedes dritte im April in Oberösterreich zugelassene Auto ist ein reines Elektroauto gewesen, sagt der Energiesparverband. Christina Sonntag ist den Zahlen auf den Grund gegangen.
3: Elektroautos nehmen in der Zulassungsstatistik eine zunehmend größere Rolle ein. Das zeigen die Aprilzahlen. Der Anteil der reinen Elektroautos lag in Oberösterreich bei 35%, so der Energiesparverband. Das ist Platz 1 im Bundesländervergleich. Es folgen Salzburg und das Burgenland. Schlusslicht ist Kärnten. Und auch unter den ersten 10 der österreichischen Bezirke sind 8 Vertreter aus Oberösterreich. An der Spitze liegen Rohrbach, Christkirchen und Kirchdorf. In Rohrbach lag der Anteil der rein elektrisch betriebenen Autos bei den Neuzulassungen im April bei 63%. Wirtschaftslandesrat Markus Achleitner von der ÖVP freut sich über diese Entwicklung. Er sieht noch Potenzial, gerade auch wenn es darum geht, dass E-Autos oder besser gesagt die Akkus künftig noch anders genutzt werden, nämlich als Energiespeicher für das eigene Zuhause.
1: Weiter geht es mit der Geschichte einer Frau, die plötzlich schwer Luft bekommen hat und damit einhergehend weitere gesundheitliche Probleme. Bei Untersuchungen ist dann ein Tumor in der Leber festgestellt worden, zum Glück ein gutartiger. Bernhard Hein mit der ganzen Geschichte.
4: Leberhämangiome und andere gutartige Tumore der Leber werden meist zufällig bei einer Ultraschalluntersuchung entdeckt. Anders bei Petra Enser. In ihrem Fall war der Blutschwamm so groß, dass er massive, vorerst unerklärliche Beschwerden gemacht hat.
5: Ich habe nicht lang sitzen können, ich habe mich zwischendrin immer wieder niederlegen müssen, weil ich das Gefühl gehabt habe, ich kriege nicht wirklich gut Luft.
4: Radiologische Untersuchungen zeigen ein Riesenhämangiom, 12,5 cm groß und 400 Gramm schwer. Obwohl der Tumor schwer zugänglich ist, entscheiden sich die Chirurgen für eine minimalinvasive Operation. Ein komplexer Eingriff, der zu schweren Blutungen führen kann, erklärt Dozent Stefan Stettner, Leberchirurg am Kepler-Uniklinikum.
6: Das ist eigentlich das Hauptthema bei dieser Operation, dass es zu Blutungen oder Blutverlust kommt während der Operation. Und dann hat man spezielle Operationsinstrumente und Geräte, wo man möglichst sicher durch das Lebergewebe schneiden kann, ohne dass man jetzt größeren Blutverlust erleidet.
4: Frau Enser kann nun wieder frei und ohne Druckgefühl atmen.
5: Ich habe keine Rückenschmerzen, mir tut mein Becken nicht weh, ich kann frei schnaufen, auch nach einer großen Mahlzeit.
4: Diese gutartigen Tumore wachsen nicht nach und sie können auch nicht bösartig werden. Ihre Therapie sollte in einem Leberzentrum erfolgen.
1: Alles Gute. Das war das ORF Radio Oberösterreich Abendjournal. Und jetzt gibt's das Wetter. Katrin.
7: Jetzt super zum Draußensitzen im Schatten. In Reichenau Mühlkreis 27 Grad. In Wels 30 Grad. St. Wolfgang 29 Grad. Generell geht der Feiertag heute ruhig zu Ende. Morgen dann am Dienstag geht's genauso weiter mit viel Sonne. Ein paar Quellwolken sind dabei. Die bleiben aber harmlos und es gehen sich bis zu 32 Grad auch morgen wieder aus. 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Da sind uns keine Störungen gemeldet worden. Damit gute und sichere Fahrt.
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0: Lemo tut es in Radio Oberösterreich.
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0: Spielt neben Fußballmeister LASK auch die SV Ried in einem internationalen Bewerb? Das ist die große Frage. Und das entscheidet sich derzeit in Wien auswärts bei Rapid, Dennis Bankowski.
2: Ja, ist ja das letzte Spiel von Langzeit. Ried-Trainer Max Senft, er möchte den Riedern vor seinem Wechsel zum Karlsruher SC nach Deutschland den Europacup-Platz, dieses letzte Ticket natürlich hinterlassen.
3: Wir haben so viel investiert, um dieses große Ziel, um diese Sensation zu schaffen, nach Europa zu kommen. Und dementsprechend würde alle meine Energie da jetzt reinfließen.
2: Ja, und die Innviertler, die verteidigen ja in diesem Playoff-Finalrückspiel ein 2:1 gegen Rapid aus dem Heimspiel vom Freitag. Und kurz vor der Pause hat schon einen Rückschlag gegeben, denn Rapid führt in Hütteldorf gegen die Rieder mit 1:0 durch einen Treffer nach einem Eckball. Herrlicher Kopfball von Jakob Schöller. Jetzt aber die Riesenausgleichsmöglichkeit durch Mutanta vor einer Minute. Also Stand jetzt geht es in die Verlängerung, aber wir sind erst kurz vor der Pause, da kann noch viel passieren.
0: Österreichs Gruppengegner Argentinien sorgt sich kurz vor Beginn der Fußball-Weltmeisterschaft um Superstar Lionel Messi.
2: Ja, der achtmalige Weltfußballer ist im letzten Spiel seines Clubs, nämlich Inter Miami, vor der WM gegen Philadelphia angeschlagen ausgewechselt worden. Messi hatte sich zuvor nach einem Freistoß an den hinteren Oberschenkel gegriffen. Was da genau los ist, das ist noch nicht kommuniziert worden.
0: Ja, und ab zum Tennis. Zwei Österreicherinnen stehen bei den Tennis French Open in Paris in der zweiten Runde.
2: Souverän gewinnt heute Julia Grabherr und Anastasia Potapova ihre Auftaktspiele. Die Vorarlbergerin Grabherr besiegt Rebecca Stramkova aus der Slowakei mit 6:2 und 6:2.
4: Mega happy, wie es heute gelaufen ist. Ich habe sehr gutes Tennis gezeigt und ja, gib mir Selbstvertrauen für die nächste Runde. Ich freue mich drauf.
0: Mega happy.
2: Absolut. Ebenso happy heute 6:1 und 6:2 Sieg von Anastasia Potapova gegen die Australierin Maya Joint. Ausgeschieden ist dagegen bei den Herren Qualifikant Juri Rodionov mit einer 3-Satz-Niederlage gegen Arthur Rinderknecht aus Frankreich, Lokalmatador. Ja, und wir schauen noch einmal zum Fußball. Rapid Ried, kurz vor der Pause immer noch 1:0 für die Rapidler.
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3: Am Mikrofon Daniela Nicolai. Auf der Insel Flores in Indonesien sind zwei Urlauber aus Österreich ums Leben gekommen. Das Paar machte eine geführte Wanderung und stürzte dabei von einer Hängebrücke, die zum Teil einbrach. Einzelheiten von Katharina Wagner.
4: Während ihrer Indonesienreise waren die beiden gerade unterwegs zu einem beliebten Wasserfall auf der Insel Flores, als sie eine Hängebrücke überqueren und plötzlich in die Tiefe stürzen. Ein Touristenführer, der mit der 47-jährigen Frau und dem 55-jährigen Mann unterwegs war, schildert, die beiden seien nebeneinander gegangen und hätten in die Kamera gelächelt, als Teile der Brücke plötzlich nachgegeben hätten. Er habe ein sehr lautes Geräusch von brechendem Holz gehört. Innerhalb weniger Sekunden hätten die Trittflächen nachgegeben. Den Sturz von rund 20 Metern überlebten weder der Mann noch die Frau. Bilder, die heute veröffentlicht wurden, zeigen, wie Retter das Paar aus der Nähe Wiens heute nur noch tot bergen konnten.
3: Papst Leo fordert in seiner ersten Enzyklika Richtlinien für den Umgang mit künstlicher Intelligenz. In dem Lehrschreiben heißt es, KI könne dem Menschen eine wertvolle Hilfe sein, müsse aber auf menschliche Werte ausgerichtet werden. Enzykliken sind päpstliche Rundschreiben, wie sich Gläubige moralisch verhalten sollen. In Rennes in Frankreich ist die Leiche eines 11-jährigen Buben gefunden worden. Um den Hals hatte er ein Handtuch gewickelt. Zwei Teenager wurden unter Mordverdacht festgenommen, ein 16-Jähriger und eine 15-Jährige. Die beiden waren am Tatort in Begleitung des Opfers gesehen worden. Ein Fischer hatte gestern die Polizei alarmiert, als er die Schreie des Kindes hörte. Die Rettungskräfte konnten den 11-Jährigen aber nicht mehr wiederbeleben. Argentinien bangt für die kommende WM um seinen Superstar Lionel Messi. Drei Wochen vor Beginn der Fußball-Weltmeisterschaft ist Messi bei seinem Club Inter Miami auf eigenen Wunsch wegen einer Verletzung ausgewechselt worden. Daniel Kulowitz berichtet.
5: Wenn ein Lionel Messi seinen eigenen Trainer um eine vorzeitige Auswechslung bittet, dann ist das doch eher ungewöhnlich, speziell wenn ein Match wie das letzte Nacht noch am Köcheln ist, beim Stand von 4:4, ein Griff auf seinen linken Oberschenkel. Und das lässt jetzt Argentiniens Fußballfans doch zittern. Der Superstar von Inter Miami ist dann in der 73. Minute mit Sorgenfalten doch eher vom Platz getrabt. Sein Coach spricht von einer reinen Vorsichtsmaßnahme und dass man kein Risiko eingehen wollte. Nach einem spektakulären 6:4 Sieg über Philadelphia war das Spielfeld vom Dauerregen tief und schwer bespielbar. Ob sich Messi da wirklich ernsthaft verletzt hat, wird man erst in den nächsten Tagen sehen. Die Uhr zur WM jedenfalls tickt. Argentiniens erstes Match steigt in 23 Tagen gegen Algerien. Der 39-jährige Lionel Messi hat sich allerdings bis dato noch gar nicht dazu geäußert, ob er seine sechste WM-Endrunde überhaupt in Angriff nehmen wird.
3: Das waren die Nachrichten. Und jetzt zum Wetter.
6: Zum Wetter in Oberösterreich. Und da gibt es heute Sonne bis etwa 9:12. Da ist erst Sonnenuntergang heute. Und obwohl es so warm ist, jetzt in Asbach und Weiher zum Beispiel 29 Grad, oben auf den Bergen, auf dem Schafberg zum Beispiel, also da war ich gestern oben, da liegt noch etwas Schnee. Ein paar Schneefelder, ist irgendwie skurril. Herunten so warm, eigentlich heiß. Heute waren es zum Beispiel 31 Grad in Braunau und Scherding. Oben auch warm auf den Bergen, aber immer noch so ein Hauch von Winter. Morgen am Dienstag geht es so sonnig und eigentlich so sommerlich weiter herunten, auch morgen bis zu 32 Grad. 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Und da schauen wir auf die A7, die Mühlkreisautobahn Richtung Westautobahn. Die Abfahrt Vöst ist wegen Bauarbeiten gesperrt. Abfahren können Sie zum Beispiel bei der Wiener Straße. Gute Fahrt!
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6: Ja, schönen Pfingstmontag. Und der Barry Manilow hat genau den richtigen Rhythmus für noch einmal richtig entspannen am Feiertag. Wow.

0: 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Und manchmal mag Teamwork wirklich Musik-Dreamwork aus, wie bei den Traveling Wilburys. Das singt Bob Dylan gemeinsam mit seinen Freunden, wie unter anderem George Harrison und Tom Petty, gemeinsam über Freundschaft. Das ist wirklich Musikgeschichte.
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0: Eros Ramazzotti am Feiertag in Radio Oberösterreich. Herzlich willkommen. Und da geht's ums letzte Europacup-Ticket. Heute zwischen Ried und Rapid. Gespielt wird in Wien. Dennis Bankowski aus der Sportredaktion ist jetzt bei mir. Und so wie es jetzt ausschaut, würde es in die Verlängerung gehen.
1: Ganz genau, so ist es, Katrin. Das Heimspiel am Freitag haben die Rieder gegen Rapid mit 2:1 gewonnen. Jetzt führt Rapid in Wien-Hütteldorf mit 1:0 durch einen Treffer von Verteidiger Jakob Schöller nach einem Eckball per Kopf in der 26. Minute. Danach zwei ganz dicke Möglichkeiten für die Rieder. Zweimal der Torjäger Kingston Mutandwa kurz vor und nach der Pause. Zuerst rettet Rapid-Keeper Hedl und dann verzieht Mutandwa ganz knapp übers Tor. Das waren die dicken Möglichkeiten für die Rieder. Jetzt wieder eine ganz große für Rapid. Da haben die Rieder wieder auf der Linie geklärt. Also alles offen hier. Ja. Momentan riecht es aber nach Verlängerung in Wien-Hütteldorf bei Bruthitze über 30 Grad. Ja. Könnte heute noch Überstunden geben im letzten Spiel von Ried-Trainer Max Senft.
0: Heiße Verlängerung vielleicht.

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1: 6:30 im Studio Stefan Schnabel. In Ebensee ist ein Streit am Badeplatz Rindbach völlig eskaliert. Zwei Familien, in Summe 15 Menschen, sind aufeinander losgegangen, 4 sind verletzt worden. Zum Teil ist deren Kleidung bei der Rauferei zerrissen. Mehrere Polizeistreifen haben anrücken müssen, um den Streit zu schlichten. 2 Wochen lang müssen Pendlerinnen und Pendler noch auf die Abfahrt Vöest auf der A7 der Mühlkreisautobahn in Linz verzichten. Die Autobahnrampe wird derzeit erneuert, nur Linienbusse werden durchgeschleust. Am 7. Juni sollen die Arbeiten abgeschlossen sein. Und im Fußball-Bundesliga-Playoff um den letzten Europacup-Startplatz liegt die SV Ried derzeit bei Rapid mit 0:2 zurück. Stand jetzt wäre also Rapid im Europacup. Etwas mehr als 70 Minuten sind gespielt. Wenn wieder was passiert, dann erfahren Sie es hier bei uns in Radio Oberösterreich. Das waren die Nachrichten und jetzt zum Wetter. Katrin.
2: Jetzt in Bad Ischl immer noch 28 Grad, in Kremsmünster 29 und in Hörsching immer noch 30 Grad. Generell ist das ein ruhiger Feiertagsabend vom Wetter her. Super, um nochmal durchzuschnaufen, bevor morgen wieder der Alltag einkehrt. Back to business quasi morgen wieder. Und auch morgen geht's mit dem sonnigen Wetter weiter. Auch morgen bis zu 32 Grad und viel Sonne. 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Und da sind uns keine Störungen gemeldet worden. Gute Fahrt.
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3: In Mekka hat die muslimische Pilgerfahrt Hajj begonnen. Sie findet einmal im Jahr statt. Dazu sind laut saudi-arabischen Behörden 1,5 Millionen Pilger aus dem Ausland angereist. Eine große Herausforderung ist auch heuer die extreme Hitze. In Mekka werden derzeit Temperaturen bis zu 45 Grad Celsius gemessen. Die Hajj dauert mehrere Tage und ist eine der 5 Säulen des Islam. Dazu gehören mehrere religiöse Rituale. Eines davon ist, dass die Pilger um die sogenannte Kaaba gehen. Diese ist das wichtigste Heiligtum im Islam, ein würfelförmiger Bau in der großen Moschee in Mekka. Jeder Muslim, der es sich leisten kann, soll einmal im Leben an der Hajj teilnehmen. Auf der Insel Flores in Indonesien sind 2 Urlauber aus Österreich ums Leben gekommen. Das Paar machte eine Wanderung zu einem Wasserfall und ging dabei über eine Hängebrücke. Ein Teil der Brücke ist eingebrochen. Die beiden sind in die Tiefe in einen Fluss gestürzt. Helfer konnten nur mehr ihre Leichen bergen. Laut Außenministerium sind die Opfer ein Mann und eine Frau aus dem Großraum Wien. Sie waren 55 und 57 Jahre alt. Das Gebiet auf der Insel ist ein beliebtes Ausflugsziel. Hängebrücken in abgelegenen Gebieten in Indonesien werden meistens aus lokalen Materialien gebaut und selten überprüft. Die Siegesserie von Kimi Antonelli in der Formel 1 geht weiter. Antonelli hat das Rennen von Kanada in Montreal gewonnen. Es war sein 4. Sieg in Folge. Zum Sieg verholfen hat ihm auch, dass sein Mercedes-Teamkollege George Russell ausgeschieden ist. Russell lag in Führung, er hatte dann aber technische Probleme mit seinem Auto. Lewis Hamilton im Ferrari wurde 2. Red Bull-Fahrer Max Verstappen 3. Der Italiener Antonelli führt derzeit in der Formel 1 Weltmeisterschaft. Er hat schon 43 Punkte Vorsprung auf seinen Teamkollegen Russell. Sie hörten Nachrichten in einfacher Sprache, gelesen von Daniela Nicolai.
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wie so ein ruhiger Abend am Feiertag. Stefanie Werger in Radio Oberösterreich und Shakin' Stevens ist jetzt eher so wie der Arbeitsbeginn morgen in der Früh.

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Und da gibt es keinen Europacup für die SV Rizzi, verlieren bei Rapid 0:3. International ist dann aus Oberösterreich nur der LASK dabei. Der SRD Oberösterreich am Feiertag.

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2: Im Nachrichtenstudio Marta Georgiev. Die Asylzahlen sind weiterhin rückläufig. Etwa 3.400 Anträge sind von Jänner bis April eingebracht worden. Das ist um fast die Hälfte weniger als im Vergleichszeitraum des Vorjahres. Felix Nowak berichtet.
3: Neu eingereiste Personen haben lediglich 1.400 Asylanträge gestellt. Die restlichen 2.000 Ansuchen entfallen auf hier geborene Kinder. Die größte Gruppe unter den Antragstellern machen Syrer aus. Gerade bei ihnen kommen allerdings kaum noch Menschen neu nach Österreich. Hier, also bei originären Anträgen, liegen Afghanen an erster Stelle. Innenminister Karner, ÖVP, sieht sich durch die Zahlen bestätigt. Die Entwicklung sei richtig. Einen Schlagabtausch zum Thema Asyl liefern sich ÖVP und FPÖ seit gestern. Die Freiheitlichen haben eine hohe Zahl von Gewaltverbrechen beklagt, die Männer mit Asylstatus an Frauen und Mädchen begehen würden. Die ÖVP hat diese Darstellung zurückgewiesen. Die Statistik umfasse auch etwa Touristen, worauf die FPÖ wiederum eine Pauschalverurteilung von Touristen beklagt und einen Knieschuss für den heimischen Tourismus.
2: Bei den Verhandlungen zwischen den USA und dem Iran ist derzeit kein Durchbruch absehbar. Teheran meldet zwar Fortschritte, einige strittige Punkte sind aber noch ungeklärt. So kündigt der Iran etwa an, für die Durchfahrt der Straße von Hormus Gebühren einheben zu wollen. Papst Leo XIV. Hat seine erste Enzyklika veröffentlicht. In dem Lehrschreiben geht es um künstliche Intelligenz. Der Papst ruft zur Entwaffnung der neuen Technologie auf und warnt vor neuen Formen der Sklaverei durch künstliche Intelligenz. Zwei österreichische Touristen sind auf der indonesischen Insel Flores tödlich verunglückt. Die beiden Urlauber aus dem Großraum Wien waren von einer Hängebrücke 20 Meter in die Tiefe gestürzt. Nach dem tödlichen Unfall mit einer Kuh in Osttirol ruft der Alpenverein jetzt zur Vorsicht auf. Man soll Kühen nicht zu nahe kommen, sie nicht erschrecken oder füttern und Hunde von Mutterkühen unbedingt fernhalten. Thomas Ripp berichtet. Entschuldigen Sie, wir haben gerade ein technisches Problem. Wir werden den Beitrag gleich nachholen. Rapid Wien hat das Playoff um den letzten Europacup-Startplatz für sich entschieden. Die Hütteldorfer gewinnen das Rückspiel gegen Ried mit 3:0. Adi Niederkorn.
4: Rapid spielt in der kommenden Saison doch international, holt sich also das letzte Europacup-Ticket mit einem 3:0-Sieg hier in Wien-Hütteldorf gegen Ried. War eine klare Sache vom Beginn an. Rapid spielbestimmend, tonangebend. Jakob Schöller per Kopf in der 26. Minute mit dem 1:0 nach Eckball von Boller. Und nach der Pause machen dann die Grün-Weißen alles klar. Wieder trifft Jakob Schöller in der 66. Minute wieder per Kopf, diesmal nach Flanke von Gulliksen, der eingewechselt worden ist, und dann eine Co-Produktion zweier Joker zum 3:0. Wolle von Luis Schaub. Er trifft haargenau nach Flanke von Gulliksen. Damit Rapid mit einem Gesamtscore von 4:2 im Fußball-Europacup.
2: Und wir kommen noch zum Wetter mit Michi Mattern.
5: Bei meist klarem Himmel bleibt es heute Nacht für die Jahreszeit ungewöhnlich lau. Die Temperaturen sinken nicht unter 20 bis 8 Grad. Morgen Dienstag wird es dann noch eine Spur heißer. Bei teils lebhaftem Nordwind klettern die Temperaturen auf hochsommerliche 26 bis 33 oder sogar 34 Grad. Dazu gibt es in ganz Österreich wieder strahlenden Sonnenschein, kaum eine Wolke am Himmel, einzelne Schauer oder Gewitter, wenn überhaupt nur im Bergland. Am Mittwoch immer noch heiß und einiges an Sonne, aber auch ein paar Regenschauer oder Gewitter und zum Teil kräftig auffrischender Nordwestwind. So viel zum Wetter von Michael Mattern.
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6: Als der Tag des Pfingstfests gekommen war, waren alle zusammen am selben Ort. Da kam plötzlich vom Himmel her ein Brausen, wie wenn ein heftiger Sturm daherfährt, und erfüllte das ganze Haus, in dem sie saßen. Und es erschienen ihnen Zungen wie von Feuer, die sich verteilten. Auf jeden von ihnen ließ sich eine nieder, und alle wurden vom Heiligen Geist erfüllt. So erzählt die Apostelgeschichte von einem Wunder, das sich unter den Jüngern zugetragen hat. Das Feuer in der Bibel ein Symbol für die göttliche Gegenwart, für die Begeisterung und die Glaubenskraft der Jünger, für die reinigende Kraft des Glaubens. Dementsprechend ist heute am Pfingstmontag das Feuer unser Thema in der Kulturzeit Klassik, zu der Sie Rudolf Eigmüller recht herzlich begrüßen darf. Wir beginnen mit einem spanischen Komponisten, das allein ist aber noch nicht feurig genug. Daher aus dem Ballett Der Liebeszauber von Manuel de Falla, der Danza Ritual de Fuego, der Tanz des Feuerrituals.

Die New York Philharmonic unter Leonard Bernstein mit dem Feuertanz von Manuel de Falla. Wir machen jetzt gewissermaßen eine Staffelübergabe. Da reicht de Falla sie weiter zwei Generationen an Franz Liszt. Der könnte vom Alter her sein Großvater sein. Franz Liszt war schon zu Lebzeiten ein Superstar der Musikgeschichte, ein Pianist von fast übermenschlicher Virtuosität, der die Möglichkeiten des Klaviers neu definierte. Seine Klaviermusik ging weit über das bis dahin Vorstellbare hinaus und stellte technische Anforderungen, die selbst heute noch als extrem gelten. Die Etüde, die Irrlichter, unterstreicht diese Tatsache einmal mehr. Flirrend und klirrend huschen die Irrlichter in irrwitziger Geschwindigkeit an uns vorbei, wie die Finger über die Tastatur.

eines der anspruchsvollsten Stücke der Klavierliteratur, die Irrlichter aus dem Zyklus der transzendenten Etüden von Franz Liszt, Daniel Trifonov hat hier gespielt. Von diesen Irrlichtern kommen wir zu etwas, was in unser aller Herzen hoffentlich zumindest manchmal brennt wie Feuer, der Liebe. Und so kommen wir unweigerlich zum Genre der Oper, beziehungsweise eigentlich nicht ganz. Amore Siciliano ist keine Oper im klassischen Sinn, sondern ein szenisch gedachtes Pasticcio von La Campanella Mediterrana unter der Leitung von Leonardo Garcia Alarcón. Die Musik aus dem sizilianischen Barock des 17. Jahrhunderts kreist, wie könnte es anders sein, um Liebe, Leidenschaft und Eifersucht.

aus der CD bzw. dem Pasticcio Opa Amore Siciliano. Das waren zwei anonyme Volksweisen aus Sizilien. Leonardo Garcia Alacon leitete die Capella Mediterrana. Von der großen Opernbühne kommen wir wieder zurück in den Konzertsaal, wo es auch ohne Programmmusik heiß hergehen kann. Feuer muss nicht das vorgegebene Thema des Stückes sein. Selbst die Noten können Feuer und Flamme sein, wenn da steht Con Fuoco, eine italienische Vortragsbezeichnung, die man häufig liest, wenn man etwas besonders leidenschaftlich bzw. energisch spielen soll. Mendelssohns Klavierkonzert jetzt mit Feuer. Erster Satz, Molto Allegro con Fuoco.

Feurig, gespielt von Salim Aşkar, Ricardo Chailly dirigiert das Gewandhausorchester Leipzig. Sie hören eine Kulturzeit-Klassik am Pfingstmontag. Heute geht es heiß her. Wir reden über das Feuer in der klassischen Musik. Und was passieren kann, wenn das Feuer ausgeht, das erzählt uns die nächste wunderbare Oper. Eine ausgehende Kerze wird das Leben unserer beiden Protagonisten von Grund auf ändern. Mimi klopft an die Türe des nichtsahnenden Rodolfo. Feuer braucht sie. Aus der Frage nach Feuer wird bald mehr. Wie es in der Oper sein muss, innerhalb von Sekunden ist das Schicksal der beiden besiegelt. Zu Beginn aber sind wir in einer illustren Wohngemeinschaft von Künstlern und Intellektuellen, allesamt arm wie die Kirchenmäuse. Das sind unsere La Bohème. In Musik gegossen wurde die Geschichte auf einmalige Art und Weise von Giacomo Puccini.

aus dem ersten Akt von La Bohème, eine Jahrhunderteinspielung. Luciano Pavarotti als Rodolfo, Mirella Freni als Mimi, Herbert von Karajan leitet seine Berliner Philharmoniker. Das Ausgehen einer Kerze, scheinbar so etwas Unscheinbares, ändert den Lebenslauf zweier Menschen. Das Feuer, das stand heute im Zentrum der Kulturzeit Klassik. Rudolf Eigmüller bedankt sich für Ihre Aufmerksamkeit und wünscht Ihnen einen schönen Abend. Ein letztes Mal darf ich Ihnen aber noch einheizen. Light My Fire von den Doors in einer Fassung für Orchester.

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1: Im Nachrichtenstudio Markus Langer. Bei den Verhandlungen zwischen den USA und dem Iran ist derzeit kein Durchbruch absehbar. Teheran meldet zwar Fortschritte, einige strittige Punkte sind aber offenbar noch ungeklärt. Katharina Wagner.
2: Der Sprecher des iranischen Außenamts Ismail Baghaei, er lässt heute Positives, aber längst keinen Durchbruch durchklingen. Man sei bei einem Großteil der zur Diskussion stehenden Punkte zu einer Übereinkunft gekommen. Doch es könne niemand behaupten, dass die Unterzeichnung eines Abkommens mit den USA unmittelbar bevorstehe. Und für die Durchfahrt durch die Seestraße von Hormuz wolle der Iran Gebühren kassieren. Das Medienportal Axios berichtete zuletzt, dass ein Rahmenplan eine Verlängerung der Waffenruhe für die kommenden 60 Tage vorsehe, in denen die Straße von Hormuz geöffnet werden soll. Um andere Themen wie Irans Atomprogramm solle es danach gehen. US-Präsident Trump gab sich heute weit weniger positiv als noch gestern. Es solle kein übereiltes, sondern ein bedeutungsvolles Abkommen geben oder eben keines, so Trump.
1: Die Asylzahlen sind weiterhin rückläufig. Etwa 3.400 Anträge sind von Jänner bis April eingebracht worden. Das ist um fast die Hälfte weniger als im Vergleichszeitraum des Vorjahres. In Griechenland weitet sich der Skandal um Millionenbetrug mit EU-Agrarsubventionen aus. Die Polizei hat auf Kreta 20 Verdächtige festgenommen. Die Bande hat offenbar Bauern dabei unterstützt, auf Basis falscher Flächenangaben EU-Fördermittel zu beantragen. Im Kampf um die Informationshoheit in Europa weitet Russland seine verdeckten Operationen aus. Wie aus geleakten internen Dokumenten hervorgeht, hat Russland hunderttausende Seiten für ein gefälschtes Wikipedia erstellt, um falsche Informationen in KI-Systeme einzuschleusen. Im Salzburger Stadtteil Parsch sind am Wochenende zwei Leichen gefunden worden. Entsprechende Medienberichte hat die Salzburger Polizei nun bestätigt. Julia Schweiger.
3: Die Leichen sind in einem seit Jahren leerstehenden Haus gefunden worden. Die Identität der beiden ist noch völlig unklar. Und auch zu den Personen, die die Toten gefunden haben, hat die Polizei keine Angaben gemacht. Das Gebäude war allerdings zuletzt unter anderem bekannt als illegale Behausung für Unterstandslose. Man gehe mit einer sehr hohen Wahrscheinlichkeit von einem Unfall aus. Unklar ist allerdings, wie lang die Leichen schon in dem Haus gelegen sind. Die starke Verwesung deutet auf einen möglicherweise längeren Zeitraum hin. Eine Obduktion der beiden Leichen wurde angeordnet. Wann dazu Ergebnisse vorliegen werden, steht noch nicht fest.
1: Das waren die Nachrichten mit Markus Langer. Und nun zum Wetter.
4: Die Nacht verläuft trocken, klar und für Ende Mai ausgesprochen lau. Die Temperaturen sinken nicht unter 20 bis 8 Grad. Morgen Dienstag geht es hochsommerlich weiter. Meist scheint den ganzen Tag die Sonne. Am Nachmittag bilden sich zwar ein paar Quellwolken und im Bergland vielleicht einzelne Regenschauer oder Gewitter. Groß ist die Wahrscheinlichkeit dafür aber nicht. Bei Talsleb auf dem Nordwind wird es noch ein bisschen heißer. Die Temperaturen erreichen 26 bis 33 oder 34 Grad. Am Mittwoch heiß, aber nur noch zeitweise sonnig mit ein paar Regenschauern und Gewittern. So viel zum Wetter von Michael Mattern.
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1: Im Nachrichtenstudio Markus Langer. Gas und Strom könnten bald deutlich teurer werden. Die Speicher sind ziemlich leer, weil es diesmal länger kalt war und mehr Gas für die Stromversorgung gebraucht worden ist. Jetzt wird wieder Gas eingespeichert, durch die Turbulenzen auf dem Gasmarkt, allerdings zum Teil zu hohen Preisen. Felix Nowak.
2: Nur noch zu etwa 35% waren Österreichs Gasspeicher im Frühjahr gefüllt. Zuletzt ist dieser Anteil wieder auf 44% gestiegen. Weniger als in den vergangenen Jahren um die Zeit, im internationalen Vergleich aber immer noch eher viel. Allerdings, die Preise am Gasmarkt sind zuletzt aufgrund des Iran-Kriegs um mehr als die Hälfte gestiegen. Dass Haushalte das bisher kaum gespürt haben, liege an langfristigen Lieferverträgen, sagt Energieexperte Walter Bolz. Nach dem Sommer rechnet er allerdings mit Preiserhöhungen, auch für Strom, weil dann Erneuerbare nicht mehr ausreichen und Gaskraftwerke zugeschaltet werden müssen.
3: Ich gehe mal davon aus, dass wir wahrscheinlich so zwischen 15% und 25% Preiserhöhungen bei Strom haben werden. Bei Gas kann es unter Umständen noch mehr sein.
2: Selbst bei einer dauerhaften Öffnung der Straße von Hormus werde es mindestens ein halbes Jahr dauern, bis sich der Gasmarkt stabilisiert.
1: Bei den Verhandlungen zwischen den USA und dem Iran ist derzeit kein Durchbruch absehbar. Teheran meldet zwar Fortschritte, einige strittige Punkte sind aber offenbar noch ungeklärt. Der iranische Präsident Pezeshkian hat unterdessen die Wiederherstellung des internationalen Internetzugangs angeordnet. Die Gefahr der Explosion eines undichten Chemikalientanks südöstlich von Los Angeles ist nach Angaben der Feuerwehr gebannt. Die 50.000 von Evakuierungen betroffenen Bewohner dürfen jedoch weiterhin nicht nach Hause zurückkehren. Bei den Tennis French Open in Paris feiern die Österreicherinnen Anastasia Potapova und Julia Grabher einen erfolgreichen Auftakt und stehen in der zweiten Runde. Christoph Ott.
4: Die als Nummer 28 gesetzte Potapova wird ihrer Favoritenrolle gerecht und gewinnt ihre Auftaktpartie gegen die Australierin Maya Joint im Eiltempo mit 6:1 und 6:2. Bereits zuvor feiert auch Julia Grabher in etwas mehr als einer Stunde einen Glanz 6:2 und 6:2 Auftaktsieg gegen die slowakische Qualifikantin Rebecca Schrampkova.
5: Mega happy, wie es heute gelaufen ist. Ich habe sehr gutes Tennis gezeigt und ja, gib mir Selbstvertrauen für die nächste Runde. Die wird sicher sehr, sehr hart, aber ich freue mich drauf.
4: In der zweiten Runde trifft die 29-Jährige dann auf die Weltranglisten-Sechste Amanda Anisimova aus den USA. Für Juri Rodionow ist hingegen bereits in der ersten Runde Endstation. Der Niederösterreicher muss sich dem als Nummer 22 gesetzten Franzosen Arthur Rinderknecht nach einem hart umkämpften ersten Satz am Ende mit 6:7, 2:6 und 3:6 geschlagen geben.
1: Das waren die Nachrichten mit Markus Langer. Und nun zum Wetter.
6: Bei meist klarem Himmel bleibt es heute Nacht für die Jahreszeit ungewöhnlich lau. Die Temperaturen sinken nicht unter 20 bis 8 Grad. Morgen Dienstag wird es dann noch eine Spur heißer. Bei teils lebhaftem Nordwind klettern die Temperaturen auf hochsommerliche 26 bis 33 oder sogar 34 Grad. Dazu gibt es in ganz Österreich wieder strahlenden Sonnenschein, kaum eine Wolke am Himmel, einzelne Schauer oder Gewitter, wenn überhaupt nur im Bergland. Am Mittwoch immer noch heiß und einiges an Sonne, aber auch ein paar Regenschauer oder Gewitter und zum Teil kräftig auffrischender Nordwestwind. So viel zum Wetter von Michael Mattern.
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0: Markus Langer. Russland droht mit weiteren schweren Angriffen auf die Ukraine. Das russische Außenministerium rief ausländische Diplomaten dazu auf, Kiew schnellstmöglich zu verlassen. In der ukrainischen Hauptstadt laufen unterdessen die Aufräumarbeiten nach dem Großangriff am vergangenen Wochenende. Veronika Filitz.
1: Kiew räumt auf. Mit schwerem Gerät oder per Hand werden Trümmerteile bewegt. Die Trümmer eines fünfstöckigen Wohnhauses, in dem zwei Menschen ums Leben kommen. Vom größten Angriff seit Beginn des Krieges, gemessen an der Zahl der beschädigten Orte, spricht der ukrainische Militärverwalter. Und die EU spricht von Terror gegen Zivilisten, weil Russland eine gefürchtete Mittelstreckenrakete vom Typ Oreschnik eingesetzt hat. Moskau hat das auch bestätigt. Der ukrainische Außenminister hat deswegen eine Dringlichkeitssitzung im UN-Sicherheitsrat beantragt. Die gegenseitigen Angriffe im russisch-ukrainischen Grenzgebiet gehen indes weiter und Russland kündigt an, auch Kiew weiter angreifen zu wollen. Eine noch härtere Antwort auf den ukrainischen Angriff auf eine Berufsschule am Freitag in Luhansk. Laut russischen Angaben sind dabei 21 junge Menschen gestorben.
0: Bei den Verhandlungen zwischen den USA und dem Iran ist derzeit kein Durchbruch absehbar. Teheran meldet zwar Fortschritte, einige strittige Punkte sind aber offenbar noch ungeklärt. Der iranische Präsident Pezeshkian hat unterdessen die Wiederherstellung des internationalen Internetzugangs angeordnet. Gas und Strom könnten im nächsten Winter deutlich teurer werden. Energieexperte Walter Bolz sagt, Preissteigerungen um mehr als 25% seien möglich. Die Gasspeicher sind nach dem jüngsten Winter relativ leer gewesen. Als Folge des Irankrieges und der Sperre der Straße von Hormus müssen sie zu hohen Preisen aufgefüllt werden. Die Asylzahlen sind weiterhin rückläufig. Etwa 3.400 Anträge sind von Jänner bis April eingebracht worden. Das ist um fast die Hälfte weniger als im Vergleichszeitraum des Vorjahres. Papst Leo XIV. Hat seine erste Enzyklika veröffentlicht. In dem Lehrschreiben geht es um künstliche Intelligenz. Der Papst ruft zur Entwaffnung der neuen Technologie auf und warnt vor neuen Formen der Sklaverei durch KI. Auf der indonesischen Insel Flores sind zwei Österreicher ums Leben gekommen. Das Paar war von einer Hängebrücke gestürzt, auf der sie im Rahmen einer geführten Tour unterwegs zu einem Wasserfall waren. Katharina Wagner.
2: Während ihrer Indonesienreise waren die beiden gerade unterwegs zu einem beliebten Wasserfall auf der Insel Flores, als sie eine Hängebrücke überqueren und plötzlich in die Tiefe stürzen. Ein Touristenführer, der mit der 47-jährigen Frau und dem 55-jährigen Mann unterwegs war, schildert, die beiden seien nebeneinander gegangen und hätten in die Kamera gelächelt, als Teile der Brücke plötzlich nachgegeben hätten. Er habe ein sehr lautes Geräusch von brechendem Holz gehört. Innerhalb weniger Sekunden hätten die Trittflächen nachgegeben. Den Sturz von rund 20 Metern überlebten weder der Mann noch die Frau. Bilder, die heute veröffentlicht wurden, zeigen, wie Retter das Paar aus der Nähe Wiens heute nur noch tot bergen konnten.
0: Jetzt zum Sport mit Christoph Ott.
3: In der Fußball-Bundesliga gewinnt Rapid das Europacup-Playoff-Rückspiel gegen Ried mit 3:0 und sichert sich damit den letzten internationalen Startplatz. Damit steigen die Hütteldorfer in der kommenden Saison in der zweiten Quali-Runde zur Conference League ein. Bei den Tennis French Open in Paris feiern die Österreicherinnen Anastasia Potapova und Julia Krapi einen erfolgreichen Auftakt und stehen in der zweiten Runde. Die als Nummer 28 gesetzte Potapova wird ihrer Favoritenrolle gerecht und gewinnt ihre Auftaktpartie gegen die Australierin Maya Joint im Eiltempo mit 6:1 und 6:2. Bereits zuvor feiert auch Julia Krapi in etwas mehr als einer Stunde einen klaren 6:2 und 6:2 Auftaktsieg gegen die slowakische Qualifikantin Rebecca Schramkova. Juri Rodionov muss sich hingegen bereits in der ersten Runde dem Franzosen Arthur Rinderknecht nach einem hart umkämpften ersten Satz am Ende mit 6:7, 2:6 und 3:6 geschlagen geben. Und bei der Women-Radtour, der einzigen mehrtägigen Frauenrundfahrt in Österreich, sichert sich die Schweizerin Lea Fuchs mit dem Tagessieg auf der abschließenden Etappe von Ipsitz auf das Hochgauch den Gesamtsieg. Beste Österreicherin wird die Tirolerin Leila Gschwendtner als Siebte.
0: Das waren die Nachrichten mit Markus Langer. Und nun zum Wetter.
4: Die Nacht verläuft trocken, klar und für Ende Mai ausgesprochen lau. Die Temperaturen sinken nicht unter 20 bis 8 Grad. Morgen Dienstag geht es hochsommerlich weiter, meist scheint den ganzen Tag die Sonne. Am Nachmittag bilden sich zwar ein paar Quellwolken und im Bergland vielleicht einzelne Regenschauer oder Gewitter, groß ist die Wahrscheinlichkeit dafür aber nicht. Bei teils lebhaftem Nordwind wird es noch ein bisschen heißer, die Temperaturen erreichen 26 bis 33 oder 34 Grad. Am Mittwoch heiß, aber nur noch zeitweise sonnig, mit ein paar Regenschauern und Gewittern. So viel zum Wetter von Michael Mattern.
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1: Im Nachrichtenstudio Markus Langer. Nach dem tödlichen Unfall mit einer Kuh in Osttirol ruft der Alpenverein zu Vorsicht auf. Man soll Kühen nicht zu nahe kommen, sie nicht erschrecken oder füttern und Hunde von Mutterkühen fernhalten. Thomas Sirp.
2: Mit dem richtigen Verhalten können Wanderer das Risiko verringern, wenn sie auf Weidetiere treffen. Nina Hörmann vom Alpenverein empfiehlt,
3: dass wir auf markierten Wanderwegen bleiben sollen, wann eine Kuhweide den Weg versperrt, dass wir diesen großräumig umgehen.
2: Insbesondere mit Hunden ist Vorsicht geboten.
3: Wenn man bei so einer Kuhherde vorbeikommt, Hund an der kurzen Leine führen,

0: großen Abstand zu der Kuhherde halten und sollte wirklich Gefahr drohen, da muss man schauen, dass man den Hund loslässt von der Leine, dass man die Gefahr von sich abwendet.
1: Und ob wirklich Gefahr droht, das kann man oft auch am Verhalten der Kühe erkennen.
0: So Alarmsignale sind, wenn die Kuh den Kopf senkt, mit den Hufen scharrt und brüllt.
1: Spätestens dann sollten Wanderer die Weide so schnell wie möglich verlassen, ohne zu rennen oder den Tieren den Rücken zuzukehren.
2: Russland droht mit weiteren schweren Angriffen auf die Ukraine. Das russische Außenministerium rief ausländische Diplomaten dazu auf, Kiew schnellstmöglich zu verlassen. Einen internationalen Falschgeldring haben Ermittler in Italien zerschlagen. 12 Verdächtige wurden ausgeforscht. Nina Walli.
3: Laut Staatsanwaltschaft soll die Gruppe von Neapel aus große Mengen gefälschter Eurobanknoten über verschlüsselte Telegram-Kanäle verkauft haben. Es geht um gefälschte 20, 50 und 100 Euro-Scheine. Mit Werbevideos im Internet sollen sie die Blüten beworben haben. Bezahlt wurde ausschließlich mit Bitcoins, heißt es. Mehr als 106.000 Euro an gefälschten Banknoten, die bereits für den Versand vorbereitet waren, sind laut Ermittler beschlagnahmt worden. Insgesamt soll 500.000 Euro an Blüten in Umlauf gebracht worden sein.
2: Die Women Tour, Österreichs einzige mehrtägige Radrundfahrt für Frauen, ist mit dem Zieleinlauf am Hochkar zu Ende gegangen. Christoph Ott.
4: Mit dem Tagessieg auf der eindrucksvollen Schlussetappe sichert sich die Schweizerin Lea Fuchs auch den Gesamtsieg der 6. Women Tour und sorgt damit auch für den ersten Schweizer Gesamtsieg der Tourgeschichte, bei der Teams aus ganz Europa am Start waren.
5: Mit dieser starken Besetzung, mit diesen Teams, das ist halt etwas, das kennen wir in der Schweiz nicht. Beim Frauenradsport, da haben wir kaum Teams im Lande und darum sind wir auch sehr gerne in Österreich dabei.
4: Gefahren wurde über 4 Etappen vom Seewinkel mit dem Start in Ilmitz bis in die Ipsaler Alpen mit dem Ziel auf dem Hochkar. Als beste Österreicherin zeigt Lela Gschwendtner mit einem Top-10-Platz auf.
6: Wenn man das am Anfang gesagt hätte, Top-10, ist es sicher ein gutes, sehr gutes Ergebnis und das hätte man wahrscheinlich nicht erhofft. Die ersten 3 Tage waren super, heute war solide, würde ich sagen, deswegen kann ich auf jeden Fall sehr zufrieden sein.
4: Die Tirolerin beendet die Tour als Gesamt-7.
2: Das waren die Nachrichten mit Markus Langer. Und nun zum Wetter.
7: Bei meist klarem Himmel bleibt es heute Nacht für die Jahreszeit ungewöhnlich lau. Die Temperaturen sinken nicht unter 20 bis 8 Grad. Morgen Dienstag wird es dann noch eine Spur heißer. Bei teils lebhaftem Nordwind klettern die Temperaturen auf hochsommerliche 26 bis 33 oder sogar 34 Grad. Dazu gibt es in ganz Österreich wieder strahlenden Sonnenschein, kaum eine Wolke am Himmel, einzelne Schauer oder Gewitter, wenn überhaupt nur im Bergland. Am Mittwoch immer noch heiß und einiges an Sonne, aber auch ein paar Regenschauer oder Gewitter und zum Teil kräftig auffrischender Nordwestwind. So viel zum Wetter von Michael Mattern.
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1: Heute ist Dienstag, der 26. Mai, im Nachrichtenstudio Markus Langer. Papst Leo XIV. Hat seine erste Enzyklika veröffentlicht. In dem Lehrschreiben geht es um künstliche Intelligenz. Als erster Papst überhaupt war er gestern auch anwesend bei der Präsentation und Diskussion der Enzyklika. Bernd Koschuh aus Rom.
2: Magnifica Humanitas, großartige Menschheit, lautet der Haupttitel der Enzyklika. Er bringt zum Ausdruck, dass künstliche Intelligenz dem Menschen nützen muss und nicht ihn beherrschen oder ihm schaden darf. Etwa, wenn abertausende Arbeitsplätze durch künstliche Intelligenz gefährdet werden.
3: No one can be reduced.
2: Niemand darf auf Produktivität, Leistungsfähigkeit oder seine Daten reduziert werden,
3: Data,
2: sagt Papst Leo. Und er berichtet,
3: very troubling voices have also
2: beunruhigende Stimmen hätten ihn erreicht über autonome Waffensysteme, die sich der menschlichen Kontrolle entziehen und nicht wirksam gesteuert werden können. Künstliche Intelligenz muss entwaffnet werden, so der Papst. In seinem mehr als 100-seitigen Lehrschreiben fordert er klare Kriterien und wirksame Kontrolle von KI. Er sorgt sich aber auch wegen des enormen Wasser- und Energieverbrauchs von KI-Rechnern.
1: In mehreren iranischen Küstengebieten an der Straße von Hormus sind am Abend Explosionen.

0: zu hören gewesen. Die Ursache war laut Medienberichten zunächst unklar. Russland droht mit weiteren schweren Angriffen auf die Ukraine. Das russische Außenministerium rief ausländische Diplomaten dazu auf, Kiew schnellstmöglich zu verlassen. Der Bürgermeister von Polens zweitgrößter Stadt Krakau ist durch ein Referendum abgesetzt worden. Insgesamt stimmten 97% für die Absetzung von Alexander Michalski, einem Verbündeten des proeuropäischen Regierungschefs Donald Tusk. Die von der rechtsgerichteten Opposition ebenfalls per Referendum angestrebte Absetzung des Mitte-Links dominierten Stadtrates scheiterte unterdessen an zu geringer Beteiligung. Nach der tödlichen Attacke einer Kuhherde auf Wanderer in Osttirol ruft der Alpenverein zu Vorsicht auf. Man solle Kühen nicht zu nahe kommen, sie nicht erschrecken oder füttern und Hunde von Mutterkühen fernhalten, hieß es. Gas und Strom könnten bald deutlich teurer werden. Die Speicher sind ziemlich leer, weil es diesmal länger kalt war und mehr Gas für die Stromversorgung gebraucht worden ist. Jetzt wird wieder Gas eingespeichert, allerdings zum Teil zu hohen Preisen, Felix Nowak.
1: Nur noch zu etwa 35% waren Österreichs Gasspeicher im Frühjahr gefüllt. Zuletzt ist dieser Anteil wieder auf 44% gestiegen. Weniger als in den vergangenen Jahren um die Zeit, im internationalen Vergleich aber immer noch eher viel. Allerdings, die Preise am Gasmarkt sind zuletzt aufgrund des Iran-Kriegs um mehr als die Hälfte gestiegen. Dass Haushalte das bisher kaum gespürt haben, liege an langfristigen Lieferverträgen, sagt Energieexperte Walter Bolz. Nach dem Sommer rechnet er allerdings mit Preiserhöhungen, auch für Strom, weil dann Erneuerbare nicht mehr ausreichen und Gaskraftwerke zugeschaltet werden müssen.
2: Ich gehe mal davon aus, dass wir wahrscheinlich so zwischen 15% und 25% Preiserhöhungen bei Strom haben werden. Bei Gas kann es unter Umständen noch mehr sein.
1: Selbst bei einer dauerhaften Öffnung der Straße von Hormus werde es mindestens ein halbes Jahr dauern, bis sich der Gasmarkt stabilisiert.
0: Das waren die Nachrichten mit Markus Langer. Und nun zum Wetter.
3: Der Dienstag bringt neuerlich hochsommerliches Wetter. Im Großteil Österreichs scheint heute den ganzen Tag die Sonne. Am Nachmittag bilden sich zwar ein paar Quellwolken und im Bergland vielleicht einzelne Regenschauer oder Wärmegewitter. Groß ist die Wahrscheinlichkeit dafür aber nicht. Bei teils lebhaftem Nordwind wird es noch ein bisschen heißer. Die Temperaturen erreichen 26 bis 33 oder 34 in 2000 Meter um die 17 Grad. Morgen Mittwoch immer noch heiß, aber nur noch zeitweise sonnig, windig und allmählich einzelne Regenschauer oder Gewitter. So viel zum Wetter von Michael Mattern.
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1: Im Studio ist Theresa Eder. Es ist 1 Uhr. Beim Thema Asyl gibt es in Österreich in den ersten 4 Monaten des heurigen Jahres weiterhin rückläufige Zahlen. Etwa 3.400 Anträge sind von Jänner bis April eingebracht worden. Das ist um fast die Hälfte weniger als im gleichen Zeitraum vergangenes Jahr. Felix Nowak berichtet.
2: Neu eingereiste Personen haben lediglich 1.400 Asylanträge gestellt. Die restlichen 2.000 Ansuchen entfallen auf hier geborene Kinder. Die größte Gruppe unter den Antragstellern machen Syrer aus. Gerade bei ihnen kommen allerdings kaum noch Menschen neu nach Österreich. Hier, also bei originären Anträgen, liegen Afghanen an erster Stelle. Innenminister Karner, ÖVP, sieht sich durch die Zahlen bestätigt. Die Entwicklung sei richtig. Einen Schlagabtausch zum Thema Asyl liefern sich ÖVP und FPÖ. Die Freiheitlichen haben eine hohe Zahl von Gewaltverbrechen beklagt, die Männer mit Asylstatus an Frauen und Mädchen begehen würden. Die ÖVP hat diese Darstellung zurückgewiesen. Die Statistik umfasse auch etwa Touristen, worauf die FPÖ wiederum eine Pauschalverurteilung von Touristen beklagt und einen Knieschuss für den heimischen Tourismus.
1: Ein kroatischer Bergsteiger hat in der Košute im Bezirk Klagenfurt-Land eine Werfergranate entdeckt und sofort Alarm geschlagen. Aus Sicherheitsgründen sind sofort alle Zufahrtswege zum Klettersteig gesperrt und der Entminungsdienst angefordert worden. Der Blindgänger konnte vor Ort entschärft werden. Eine Sprengung war nicht erforderlich. Und Rapid hat es doch noch geschafft. Die Hütteldörfer schlagen Ried mit 3:0 und holen sich damit im Playoff um den letzten Europacup-Startplatz. Adi Niederkorn, die Klasse hat sich durchgesetzt.
3: Ja, endlich hat Rapid mal über 90 Minuten überzeugen können und somit den sportlichen und auch finanziellen Super-GAU verhindert. Matchwinner war Jakob Schöller, der per Kopf die beiden ersten Tore erzielt hat.
4: Ich bin ein Verteidiger.

0: Ich mache nicht so viele Tore normalerweise und dass ich dann eigentlich die zwei entscheidenden Tore auch gemacht habe, freut mich extrem, dass ich der Mannschaft helfen konnte und dass wir so noch einen halbwegs positiven Saisonabschluss machen konnten.
1: Gefeiert wurde aber nicht für Kapitän Matthias Seidel, ist Platz 5 sicher nicht der Anspruch.
2: Wir haben einige schlechte Spieler dabei gehabt, wir haben da aber auch wieder einige gute Spieler dabei gehabt. Also wir können gegen jeden Gegner was anrichten, aber ja, wie es jetzt die letzten Jahre war, die Konstanz hat über die ganze Saison ein bisschen gefällt.
1: Rapid steigt schon in der zweiten Quali-Runde in die Conference League ein.
3: Und wir kommen noch zu den Wetteraussichten. Die hat jetzt Thomas Vostal.
4: Eine Nacht so mild fast wie im Sommer. Es hat meist zwischen 10 und 20 Grad und der Himmel ist sternenklar. Tagsüber geht es heute sommerlich weiter. Auch der Dienstag bringt in ganz Österreich viel Sonnenschein und es wird wieder heiß. Die Temperaturen steigen heute auf 26 bis 33, vielleicht sogar 34 Grad. In 2000 Meter hat es zum Mittag bei 15 Grad. Gewitter entstehen heute höchstens ganz vereinzelt am Abend, am ehesten in der Grenzregion Steiermark-Kärnten. Am Mittwoch vorübergehend mehr Schauer und Gewitter, aber weiterhin warm.
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1: Im Studio ist Theresa Eder. Es ist 2 Uhr. Die USA haben offenbar Ziele im Süden des Iran nahe der Meeresenge von Hormus angegriffen. Mehrere Explosionen sind zu hören gewesen. Bei den Angriffen dürften unter anderem Raketenabschussanlagen und iranische Boote beim Versuch, Minen zu verlegen, getroffen worden sein. Die Einsätze sind zur Selbstverteidigung erfolgt, heißt es vom US-Zentralkommando. Über Schäden, Verletzte oder gar Tote gibt es noch keine Informationen. Extreme Exzesse sind in Lignano heuer ausgeblieben. Beim Tutugas-Party-Wochenende über Pfingsten haben Polizei und Security aber trotzdem mehrfach eingreifen müssen. Nina Walli berichtet.
2: Vor allem wegen übermäßigen Alkoholkonsums, aber auch wegen kleinerer Diebstähle, Fälle von Ruhestörung und wegen Schlägereien. Auch in Wohngebieten nahe der Partymeile musste die Polizei mehrfach eingreifen, um die Lage zu beruhigen. Zwei Burschen aus Österreich sind außerdem bei Stürzen von einem Balkon und einer Supermarktrampe schwer verletzt worden. Gegen insgesamt 14 Österreicher sind Bußgelder verhängt worden, unter anderem wegen lauter Musik in der Nacht sowie wegen unzüchtiger Handlungen und Urinierens in der Öffentlichkeit. Polizei und Karabiniere sind über Pfingsten zusätzlich von privaten Sicherheitsdiensten unterstützt worden. Und auch aus Österreich waren heuer erstmals 4 statt wie bisher 2 Polizeibeamtinnen in Lignano im Einsatz.
1: Und bei den Tennis French Open in Paris feiern die Österreicherinnen Anastasia Potapova und Julia Grabher einen erfolgreichen Auftakt. Christoph Ott, beide stehen in der zweiten Runde.
3: Die als Nummer 28 gesetzte Potapova wird ihrer Favoritenrolle gerecht und gewinnt ihre Auftaktpartie gegen die Australierin Maya Joint im Eiltempo mit 6:1 und 6:2. Bereits zuvor feiert auch Julia Grabher in etwas mehr als einer Stunde einen Glanz 6:2 und 6:2 Auftaktsieg gegen die slowakische Qualifikantin Rebecca Schramkova.
4: Mega happy, wie es gelaufen ist. Ich habe sehr gutes Tennis gezeigt und ja, gib mir Selbstvertrauen für die nächste Runde. Die wird sicher sehr, sehr hart, aber ich freue mich drauf.
3: In der zweiten Runde trifft die 29-Jährige dann auf die Weltranglisten-6. Amanda Anisimova aus den USA. Für Juri Rodionov ist hingegen bereits in der ersten Runde Endstation. Der Niederösterreicher muss sich dem als Nummer 22 gesetzten Franzosen Arthur Rinderknecht nach einem hart umkämpften ersten Satz am Ende mit 6:7, 2:6 und 3:6 geschlagen geben.
1: Jetzt weiter zum Wetter mit Thomas Wostal.
5: Die Temperaturen heute Nacht sind fast wie im Sommer.